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1: Mit Regina Stehr. Guten Morgen. Falschinformationen sollen die Krise in Ceuta mitverursacht haben. Das ist die erste offizielle Reaktion der Regierung von Marokko. Zunächst hat es Vermutungen gegeben, Marokko hätte den Massenandrang auf die spanische Exklave in Afrika gefördert. Von spanischer Seite heißt es, ohne die Duldung von Marokko wäre es nicht möglich gewesen, dass so viele Menschen die Grenze überschreiten. Flavio, der Sohn von Ex-Präsident Bolsonaro, will der neue Präsident von Brasilien werden. Wenn im Oktober Wahlen sind, stellt er sich dem aktuellen Präsidenten Luiz Inácio Lula da Silva. Der steht an der Spitze der linken Arbeiterpartei. Flavio Bolsonaros Familie hingegen pflegt engen Kontakt zu Donald Trump. Flavio ist bisher aber weniger populär als sein Vater. Der war wegen eines versuchten Staatsstreichs zu mehr als 27 Jahren Haft verurteilt worden. In Iran werden erneut zwei iranische Staatsangehörige hingerichtet. Der Vorwurf lautet Spionage für Israel. Konkret sollen sie während des Kriegs sensible Standortinformationen an Israel weitergegeben haben. Seit Beginn des Kriegs zwischen Israel und dem Iran werden in der Islamischen Republik immer wieder Menschen hingerichtet. Der Vorwurf ist oft Spionage für Israel.
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3: Sapralot, ja, so schaut's aus.
2: Oh mein
3: Wahnsinn.
2: Gott.
3: Wahnsinn. Marie, du bist zurück.
2: Ja!
3: Du hattest eine tausende Meter, Kilometer lange Reise hinter dir. Du siehst auch noch entsprechend fertig aus.
2: Ich dachte jetzt, du sagst, ich sehe entsprechend braun aus.
3: Nee, du siehst entsprechend fertig aus. Und das war ja wirklich, deshalb sind wir auch zu spät, weil du dich noch praktisch die letzten Meter hier ins Studio crawlen musstest. Wo warst du gewesen? Was ist passiert?
2: Ich war in Kroatien für 2 Wochen mit meiner Familie. Auf Urlaub.
3: Schön.
2: Erst waren wir eine Woche in einer Ferienwohnung mit Pool und dies und das, waren ganz viel am Strand und in Städten. Und dann kommt eigentlich der spannendere Teil.
3: Ja.
2: Dann waren wir auf einem Segelboot.
3: Wow.
2: Ich war zum ersten Mal ever auf einem Segelboot.
3: Wow.
2: Segelboot, also ich war davor schon mal auf so Motorbooten.
3: Wow, natürlich.
2: Segelboot im Vergleich zu Motorbooten ist sehr viel mehr Aufwand, aber ich konnte mich erfolgreich vor der Arbeit drücken.
3: Weil
2: ich musste nie kurbeln, weil man muss, wenn man die Segel ausfährt, an den Seilen kurbeln und so. Das haben andere fleißige Menschen gemacht und ich saß eigentlich die meiste Zeit da, habe mich gebräunt und habe gelesen.
3: Würde ich genauso machen, ja.
2: Wie waren denn deine 2 Wochen Frühschicht in den letzten Wochen?
3: Ja gut, das müssen ja vor allem die Leute da draußen beurteilen.
2: Ja, aber wie hat sich's für dich angefühlt?
3: Also die erste Frühschicht habe ich ja mit Finn zusammen gemacht.
2: Ja.
3: Grüße gehen raus, war sehr chillig. Die zweite war alleine, das ist immer ein bisschen...
2: Das ist lame.
3: Ist lame, ja. Ja. Ist einfach so. Aber war trotzdem sehr lustig, also wir haben das hier gerockt. Oh, auch ohne dich, aber wir sind sehr froh, dass du jetzt wieder da bist.
2: Warum sprichst du immer von mir?
3: Sehr froh, dass du wieder da bist.
2: Wir sind sehr froh.
3: Ja, wir sind sehr froh.
2: Also, wer ist denn wir?
3: Die HörerInnen und
2: ach so.
3: Genau. Und Leute, die Sommerferien stehen vor der Tür. Und was heißt das dann für
2: Sie
3: die ganzen...
2: Sie haben das schon angefangen.
3: Ja?
2: Sie stehen nicht mehr vor der Tür. Wir sind schon in der Tür drin.
3: Das ist richtig. Aber ihr hört schon, das heißt, jetzt werden die Nächte wieder kürzer.
2: Jetzt ganz viel Zeit...
3: Nicht irgendwie, weil Zeitverschiebung oder so... sondern weil die Kids jetzt aufbleiben können und dann geht's atemlos durch die Nacht. Und das dachte sich die Helene auch.
2: Helene.

0: Helene! Fischer.
1: Ich habe voll auf mein Mikro.
0: Stell dir mal vor, sie hätte, würde nicht Helene Fischer, sondern, weiß ich nicht, Helene Metzger oder Helene, was gibt's denn noch für so Berufe?
1: Bäcker.
0: Wieso heißt ja Fischer? Bäcker, ja genau. Oder
1: Zoologe.
0: Helene Zoologe mit atemlos durch die Nacht. Ich glaube, wenn sie Zoologe mit Nachnamen heißen, dann hätte sie nicht annähernd den Erfolg, den sie jetzt hat.
1: Aber heißt sie aber in echt wirklich Helene Fischer?
0: Ich bin mir ziemlich sicher. Sollen wir in die Live-Recherche gehen?
1: Ja, guck mal kurz.
0: Ja, okay, gucken wir mal kurz.
1: Weil es klingt eigentlich auch nach einem Banger,
0: Künstlername. Ja, schon
1: mal. So Banger-Schlager-Künstlername, wie hey. Andrea Berg und so.
0: Andrea Berg heißt nicht wirklich Andrea Berg?
1: Heißt sie nicht? Ich weiß es nicht. Aber das kann ja nicht sein, dass alle Schlagersänger wirklich so einen Peak-Schlagernamen haben.
0: Also, Helene Fischer, deutsche Sängerin und Tänzerin. Sie wurde in Krasnojarsk in Russland geboren.
1: Da kann sie nicht Fischer.
0: Doch, bürgerlich Helene Seitel-Fischer.
1: Ach krass.
0: Und jetzt gucken wir nochmal Andrea Berg, wo wir schon mal dabei
1: Berg
0: sind.
1: Berg mit G, nicht mit Q.
0: Das ist insane, du gibst ein A ein, das kommt direkt Andrea Berg. Wahnsinn.
1: Was?
0: Ja.
1: Oder die hören uns ab.
0: Aha.
1: Was denn?
0: 28. Januar 1966 als Andrea Zellen in Krefeld geboren, bürgerlich seit 2007. Andrea
1: Berg.
0: Nein, Färber.
1: Ach so.
0: warum auch immer man sich dann Andrea Berg nennt.
1: Ja, wenn man Schlagersängerin ist.
0: Vielleicht ist er gerade den Berg bestiegen und hat er überlegt.
1: Wie würdest du dich nennen?
0: Lars Ulrich. Aber es gab schon mal jemanden, der das geschafft hat, damit berühmt zu werden, und das schaffe ich da.
1: Und nichts zu können, dann schaffst du das auch.
0: Genau. So, jetzt soll es aber nicht um Andrea Berg, Helene Fischer oder Lars Ulrich gehen, sondern um was anderes, Marie. Und es ist, glaube ich, einer der krassesten, wie soll ich sagen, Slots, also so Teasing-Slots, die wir hier hatten. Denn ich werde jetzt was Historisches machen.
1: Was denn, Lars?
0: Ich werde jetzt live on air GTA 6 vorbestellen, weil ich habe mir das ewig vorgenommen.
1: Und nie geschafft.
0: Und es gibt jetzt die Möglichkeit hier, der Standard und der Ultimate Edition.
1: Bestellst du der GTA 6 vor GTA 6 vor?
0: Ich bestelle mir GTA 6 vor GTA 6. Es kommt ja raus am 12. November. Und da ich hätte gerne die Ultimate Edition, weil da sind ganz viele so coole Sachen dabei. Und die 20 Euro mehr, die investiere ich
1: Wie
0: doch gerne.
1: Wie teuer ist das denn insgesamt?
0: Also normal sind es 80 und so sind es jetzt dann
1: 100.
0: Für ein Spiel. Ja, aber es ist GTA 6. Da warten die Leute seit 13 Jahren drauf. Ich sag, das geht schon. Nicht zum Kauf erhältlich, wollte ich mich verarschen. Achso, oh mein Gott, ich muss mir die Standard Edition kaufen, um mir dann das Upgrade noch zu holen. Das dauert jetzt ganz schön. Soll ich jetzt auch eher
1: lang. Wollen wir es einfach teasen und nach zwei Songs oder so gehen wir wieder rein und du gibst ein Update?
0: Das können wir auch machen, ja.
1: Gut,
0: Marie,
1: also.
0: Erzähl doch mal, du bist ja auch schon mal im GTA-Game gewesen, ne?
1: Ja,
0: geht doch alles. Easy.
1: Aber ist GTA ein modernes Videospiel?
0: Ich würde schon sagen.
1: Ja?
0: Also GTA
1: ich fand
0: 6
1: GTA
0: ja vor allem.
1: Cool.
0: Ja.
1: Ich bin nicht so der Videospielmensch einfach, aber GTA fand ich echt cool. Ich fand's cool, wie man da mit diesem Auto einfach rumbrettern kann und Leute umfahren kann, wie man gerade lustig ist. Aber
0: lustig ist.
1: Ich glaube, es gibt auch extrem viele Leute, die dieses moderne Gedöns nicht mögen.
0: Das ist richtig. Und da haben wir ja definitiv auch Leute hier bei uns in der Redaktion. Und die haben sich ein bisschen darüber aufgeregt, aber das werden wir gleich hören.
1: Und mal schauen, ob sich Lars auch nach ein, zwei Songs auch aufregt, weil er GTA nicht vorbestellen kann. Wenn ihr das nicht verpassen wollt, dann bleibt dran.
0: Ja, und jetzt gibt's erstmal musikalisch etwas, und zwar die Filis mit Fasela, Entschuldigung, Doremi Fasela Sol. Oh mein Gott. Ja. Wann kaufst du dir eigentlich mal deine eigene Playstation, Marie?
1: Gar nicht, Lars.
0: Aber Heinrich verkauft
1: doch. Ich hätte Heinrichs abkaufen.
0: Unser Mitbewohner verkauft gerade seine Playstation, Leute. Wenn ihr eine Playstation braucht, dann meldet euch bei ihm.
1: Geld.
0: 089 945 99945. Wir vermitteln es euch und damit gehen wir rein.

0: Fesela von den Fasela, Entschuldigung, von den Philis. Philis Steak, sage ich da nur. Ich habe Hunger.
1: Ach, da hätte ich jetzt auch Bock drauf.
0: Leute.
1: Boah, das wär's jetzt, Lars.
0: Das wär's jetzt. Dafür haben wir was anderes für euch und zwar.
1: Wie läuft's mit deinem GTA?
0: Sehr schlecht, weil ich glaube, das liegt hier am PC vom Studio, weil jedes Mal, wenn ich das bestellen will, dann kommt nur so eine Fehlermitteilung, dass es heißt Zeitüberschreitung. Und ich kann es nicht bestellen. Ich probiere es jetzt gleich über mein Handy, aber ich habe, muss ich kurz erzählen, seit gestern ein neues Handy. Und da funktionieren meine ganzen Apple Pay-Karten noch nicht. Und das ist jetzt auch gerade irgendwie so ein Cramp.
1: Das ist so nervig, wenn das nicht funktioniert.
0: Naja, Marie, so. Mal andere Sachen. Ja. Stell dir vor, folgendes Szenario. Da will ich mich kurz räuspern. Du willst unbedingt ein brandneues Game zocken, zum Beispiel GTA 6. So, du hast jetzt nicht deine letzten Gulden zusammengekratzt, das habe ich für dich gemacht. Und ich habe es mir gekauft und du willst es jetzt ausprobieren, du freust dich riesig, aber dann merkst du, dass du einfach scheiße bist. was merkst du denn, Marie?
1: Dass der eigentliche Endgegner das Game selber ist.
0: Ja.
1: Ja, und das wäre richtig kacke, da würde ich richtig crashen.
0: Ja, und du einfach scheiße bist, sag ich doch, nein, Spaß. Aber genauso, und der ist bestimmt aber nicht scheiße, ist ein cooler, atziger Typ, ging es unserem Redakteur Marian.
1: Korrespondenten,
0: genau.
1: Unserem Game-Korrespondenten
0: Marian. Und der regt sich ein bisschen auf über moderne Videogames. Und ich würde sagen, dann hören wir mal rein.
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4: Klausurenphase überlebt, Rechner an, jetzt wird gezockt. Das neue Game habe ich mir letzte Woche sogar extra noch vorbestellt. Boah, Alter, boah, Junge, sieht die Grafik geil aus, aber 5 FPS? Dein Ernst? Alter, die fucking NASA wäre neidisch auf meinen Rechner, aber dieses Spiel packt er nicht flüssig? What the fuck? Nun gut, dann muss ich halt die Grafik wohl ein bisschen anpassen.
5: Nein, doch. 3 Stunden später.
4: Oh, wie cool. Die erste Mission enthält direkt ein Rätsel. Geil. Was da wohl die Lösung ist? Ja, mal ein bisschen versuchen. Nee, so nicht. Mal das vielleicht probieren.
6: Hey, such doch mal in dem Fass direkt neben der Hütte.
4: Alter, lass mich doch einmal was selbst rausfinden und hör auf mir zu erklären, wie man fucking atmet. Ich werde doch wohl noch selbst herausfinden, wie das verdammte Spiel funktioniert. Ach, na gut, dann laufe ich halt eben zu dieser Hütte. Danke fürs Spoilern-Spiel.
6: Kein Schritt weiter, oder ich werde dich zerfetzen.
4: Was? Wer war das? Hallo? Irgendein pathetischer Level-1-Mandit hat sich bei dem kläglichen Versuch, mich anzugreifen, in einer Tür festgepackt. Er hängt in seiner Angriffsanimation und schreit weiter vor sich hin. Eigentlich würde ich mich jetzt wieder aufregen, aber das ist echt saulustig. Ach, vielleicht sollte ich für den Bosskampf noch ein bisschen was looten. Na komm, auf geht's. Wow, was das für ein Achievement? Alter. Ah, okay, ich habe wieder eine faulige Kartoffel gefunden. Alles klar. Na gut, ich habe zwar nur faulige Kartoffeln und einen Holzknüppel, aber den Boss, den knüpfe ich mir mal vor. Fuck, Mann! Was ist das, Alter? Wie OP ist der? Boah, der ist echt tricky. Aber irgendwas fällt mir bestimmt noch ein, um den zu schlagen. Alter, was will das Spiel denn jetzt schon wieder?
6: Hey, du Kacknoob, probier doch mal einen leichteren Schwierigkeitsgrad und kauf dir dieses Diamantenbrecher-Premium-Schwert für 10 Euro.
4: Boah, sieht das nice aus. Ey, damit schlage ich den Boss doch safe. Das wird gekauft. So, dann rüsten wir das Ding mal aus.
6: Dieser Gegenstand kann erst ab Level 50 verwendet werden. Du kannst dir die restlichen 40 Level aber im Store freischalten. Für jetzt nur 67 Euro statt 69. 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
4: Boah, Junge! Ich hab echt keinen Bock mehr auf dieses dumme Kackspiel, diese miese Optimierung, die ganzen Bugs, dieses scheiß Balancing. Ich spiel den Scheiß erst wieder, wenn die das patchen.
7: 3 Tage später.
4: Ah, geil, endlich. Der alles patchende Patch. Runterladen, installieren und dann wieder rein ins Abenteuer. Was? Meine Grafik-Settings, die ich mir 3 Stunden lang liebevoll eingestellt habe, wurden zurückgesetzt. Mein Spielstand wurde gelöscht. Und als Entschädigung geben die mir das fucking Diamantbrecherschwert.
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0: Schneider TM, und damit ist nicht unser ehemaliger Verkehrsminister, und der hieß auch Schneider, fällt mir gerade auf, der hieß gar nicht Schneider. Das ist so ein bisschen so, man hat das Gefühl, der wurde geboren und dann hat die Beamtin im Amt das I und das E einfach, weil sie so schnell getippt hat, falsch rum eingetippt. Und dann ist es nie aufgefallen, seitdem heißt der Patrick Schneider. Der arme Alter. Naja, passiert, gell?
1: Passiert. Den Besten,
0: genau. Oder halt den Nicht-Besten, weil sonst wäre er nicht gefeiert worden.
1: Aber er hat doch auch selber gesagt, das ist okay für ihn. Also muss man ja dann auch in dem Moment, aber...
0: Das ist okay für mich.
1: Das ist okay für mich, Mann.
0: Ganz Fritze, kurz noch, bevor wir hier reinstarten in das nächste, um nochmal ganz kurz das alte Thema aufzugreifen. Ich habe GTA 6 nun offiziell vorbestellt. Es war ein ewiger Krampf. Ich musste noch bei meiner Bank anrufen, um meine Karte zu aktivieren. Aber jetzt hat's geklappt. GTA 6 ist vorbestellt.
1: Also in den letzten 10 Minuten hat funktioniert. Das relativ schnell, finde ich.
0: Ja, finde ich auch.
1: Dafür, dass du Bank nicht aktiviert hattest.
0: Ja, dreieinhalb Monaten geht's dann los?
1: Ja.
0: Freust du dich auch schon, oder?
1: Ja, ich freue mich dann, dich an GTA 6 zu verlieren. Aber ich werd auch mal spielen, wenn ich darf.
0: Bestimmt. So, wir gehen rein. Marie.
1: Ja, Lars. Kommunale Kulturpolitik ist...
0: wichtig und richtig.
1: Denn?
0: Jetzt lese, komm.
1: Sie schaffen schon. Mann, ich wollte so ein Abwechselding mit
0: dem. Da gehen die Leute da draußen ja verrückt.
1: Crash out.
0: Ja.
1: Denn sie schafft, also die kommunale Kulturpolitik, schafft ein staatliches Fundament für kulturelle Rechte, demokratische Teilhabe und Geschlechtergerechtigkeit. Genau deshalb gibt es Preise wie den 7. internationalen UCLG Award.
0: Ist auch der UCLG Award. Nun wurde damit auch ein Projekt aus München gewürdigt. Applaus dafür. Female Heritage der Mona Sensia. Seit 2020 macht es weibliche und Flinter Kulturerbe sichtbar und auch migrantische, jüdische und exilantische Stimmen werden ins Bewusstsein gerückt. Ein Hinweis auf die Lücken in der Erinnerungskultur. Meine Herren, mein Gehirn schon wieder schneller als mein Mund. Ja.
1: Nein, der Mund schneller.
0: Meine oder?
1: Eine Ausstellung im Monakensia schaffte besonders einen Durchbruch in der öffentlichen Wahrnehmung. Frauen der Boheme 1890 bis 1920. Sie beschäftigt sich mit jungen Frauen, die um 1900 nach München gezogen sind, um dort ein freieres Leben als Schriftstellerinnen oder Künstlerinnen zu wagen. Zu sehen gibt's in der Ausstellung Biografien, Manuskripte, Tagebücher und Fotografien.
0: Dieses Engagement sollte mit dem Preis gewürdigt werden. Das stieß auf Gegenliebe und Überraschung, wie eine der Beteiligten am Female Heritage Projekt erklärt hat.
2: Als wir es dann erfahren haben, dass wir die Special Mention bekommen, waren wir natürlich nochmal irgendwie geflashter, weil es sind 6 Auszeichnungen, ist nur ein einziges europäisches Land ausgezeichnet mit dieser Special Mention oder überhaupt mit dem Preis. Und das ist eben München. Und das war schon ein wirklich tolles Gefühl.
1: Wer die Ausstellung besuchen will, findet die Öffnungszeiten auf der Website der Münchner Stadtbibliothek.
0: Und an der Stelle noch ein kleiner Spoiler. Auch während der Sommerferien hat sie an jedem Wochentag geöffnet. Das nenne ich mal Einsatz.
1: Ja, finde ich gut.
0: Ja.
1: Da haben wir ja eh alle Zeit.
0: Das ist richtig, ja. Manchmal weiß ich auch, da weiß man ja nicht, was man mit seiner Zeit so machen soll.
1: Dann ist das Perfekte.
0: Oh. Entweder das... Oder Musik hören.
1: Das Lied, was jetzt kommt, das Bad Guy einfach.
0: Ja, das ist richtig. Billie Eilish, Bitch, I'm stylish. So, wir gehen rein und sind gleich für euch da. Das ist die Frühschicht.

0: So hört sich's an, wenn wir mal unaufmerksam im Studio sind. Marie, wie bist du rein? Bist du da?
1: Ich habe irgendwie vergessen, dass es schon Zeit ist.
0: Ich auch. Ja, wir waren jetzt irgendwie ein bisschen am rumdödeln.
1: Dödeln, daddeln.
0: Daddeln eher als dödeln, genau. Haben wir es glatt vergessen. Gar nicht schlimm.
1: Passiert im Besten.
0: Ja, passiert den Allerbesten. Wir gehen rein.
1: Ja. So.
0: München hat im Sommer ja viel zu bieten, das wissen wir alle.
1: Ja, und
0: ich glaube, es gibt wenig Städte in Deutschland, die sommertechnisch so trendy sind wie München.
1: Das stimmt. Und die Vorlesungen sind ja jetzt auch endlich vorbei. Da steht einer entspannten Auszeit quasi nichts mehr im Weg.
0: Das ist richtig. Vorausgesetzt, man kann sich den ganzen Spaß aber auch leisten. Weil zum Beispiel, wir waren ja gestern Eis essen. Das war sehr schön. Aber da hat halt die Kugel auch wie viel?
1: 2,60
0: gekostet. Genau. Dann noch ein Tagesausflug und dann abends noch feiern gehen oder irgendwie was essen gehen oder macht sich dann auf dem Konto schon bemerkbar.
1: Ja, voll. Und gerade in München ist im Vergleich zu anderen Studentenstädten halt einfach ein bisschen teurer. Und mit der Inflation sind selbst günstige StudentInnen-Angebote ein kleiner Luxus geworden.
0: Aber zum Glück bietet München ja nicht nur teuren Spaß, sondern auch coole Jobs, mit denen man sich seinen Sommerspaß nach den Klausuren finanzieren kann.
1: Zum Beispiel kann man beim Münchner Filmfest oder am Mnet Kulturstand in sommerlicher Atmosphäre kellnern.
0: Und alle, die neben Geld und wertvolle Erfahrung auch ein Zertifikat abstauben wollen, können sich beim Bildungs- und Ferienprogramm der Johanniter Unfallhilfe bewerben. Die bieten kreative Workshops für Kinder von 5 bis 13 an, bei denen ihr dann unterstützen könnt.
1: Wie cool, da hilft man direkt mit, dass die Kids auch einen tollen Sommer und tolle Ferien haben. Und wer gerne selbst kreativ gefordert werden will, der kann sich beim Eisbrunnen bewerben. Die suchen aktuell noch jemanden, der oder die bei der Kreation von veganen Eissorten, sehr lecker, habe ich auch schon probiert, unterstützen möchte. Kostenfreies Eis aus der Manufaktur ist inklusive. Ich wollte auch schon immer mal in einer Eisdiele arbeiten.
0: Echt, oder?
1: Einfach nur um Eis zu essen den ganzen
0: Tag. Nicht schlecht. Ja, aber ich glaube, da hast du nach einem Tag auch selber keinen Bock mehr auf Eis, ne?
1: Nee, das kann ich mir bei mir nicht vorstellen.
0: Okay, gut. Mir fällt gerade noch ein, Mini-München gibt es auch noch, da kann man bestimmt auch arbeiten. Die suchen auch immer Volunteers.
1: Mini-München?
0: Kennst du es nicht?
1: Nee.
0: Dann informier dich mal, ich erkläre es dir gleich.
1: Okay.
0: Klingt schon geil, so, mit Eis und Mini-München auch. Es gibt aber natürlich auch viele andere coole Sommerjobs. Und unsere Redaktion hat online darum auch ein paar spannende Jobs recherchiert, die ihr auf unserem Instagram-Profil findet.
1: Dort entdeckt ihr auch ein paar Portale, wo ihr darüber hinaus nach dem perfekten Job für euch suchen könnt.
0: Und wo finden wir man uns auf Instagram?
1: Auf @m945. München mit UE wie immer, weil Ü gibt's halt nicht.
0: No, das
1: Sorry.
0: Ist richtig.
1: Da findet ihr uns ganz schnell. Wir haben schon 4000 FollowerInnen, sei doch der 4001.
0: Wir haben sogar schon 4100. Also sei der 4101.
1: So. Das ist sogar noch cooler.
0: Das ist richtig. Von München geht's jetzt in die Stadt der Engel. Oder nicht? Ah, nee,
1: da
0: nicht ganz.
1: Steht ja irgendwie Ageless.
0: Ich dachte kurz, da steht Los Angeles, da steht aber Los Angeles da.
1: Ich bin Los Ageless.
0: Ja, so schaust du doch aus. Ja. St. Vincent gibt's jetzt hier in der Frühschicht mit den zwei Ageless-Mäusen.

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1: Mit Anna Guling, guten Morgen. Falschinformationen sollen die Krise in Ceuta mit verursacht haben. Das ist die erste offizielle Reaktion der Regierung von Marokko. Zunächst hat es Vermutungen gegeben, Marokko hätte den Massenandrang auf die spanische Exklave in Afrika gefördert. Von spanischer Seite heißt es, ohne die Duldung von Marokko wäre es nicht möglich gewesen, dass so viele Menschen die Grenze überschreiten. Flavio, der Sohn von Ex-Präsident Bolsonaro, will der neue Präsident von Brasilien werden. Wenn im Oktober Wahlen sind, stellt er sich dem aktuellen Präsidenten Luiz Inácio Lula da Silva. Der steht an der Spitze der linken Arbeiterpartei. Flavio Bolsonaros Familie pflegt engen Kontakt zu Donald Trump. Flavio ist bisher aber weniger populär als sein Vater. Der war wegen eines versuchten Staatsstreichs zu mehr als 27 Jahren Haft verurteilt worden. Bayern will bis Ende 2027 42.000 Plätze in Asylunterkünften abbauen. Das begründet das Innenministerium mit stetig sinkenden Flüchtlingszahlen. Derzeit sind etwa 113.000 Menschen in Bayern in Asylunterkünften untergebracht. Bei knapp der Hälfte handelt es sich aber um Fehlbelegungen. Das trifft zum Beispiel auf Menschen ohne Asylstatus zu, die lediglich eine Aufenthaltsgenehmigung haben und sich daher unabhängig eine Wohnung suchen müssten. Das gestaltet sich aber oft aufgrund des Wohnungsmarkts als schwierig. Das war das M94 News Update um 10 Uhr.
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3: Ja, ich muss auch nochmal geweckt werden.
4: Ganz anders.
3: Leute, ich bin gerade noch im Clash of Clans Angriff, aber...
2: Das glaube ich jetzt nicht.
3: Ja, muss ich mein Zeitmanagement...
2: Du sitzt hier mit deinen... Oh, mein Mikro. Mit deinen Hausbutton und spielst Clash of Clans auf der Couch. Wir sind heute ein bisschen müde irgendwie, beide.
3: Ja, voll.
2: So ein bisschen Durchhänger. Wir hatten leider auch...
3: Es ist ja auch okay, wenn die Ferien so vor der Tür stehen.
2: Ja, ich finde auch. Wir hatten, wer den Beichtstuhl vermisst hat, wir hatten leider keine Beichten. Hier, ja. Normalerweise geht's ja eigentlich so in den Ferien immer ab, aber ich glaube, jetzt am Anfang, beziehungsweise die letzten Wochen ist einfach nichts passiert, weil alle mit Klausurenphase so beschäftigt waren. So beschäftigt, wie du mit Clash of Clans gerade bist.
3: Ich bin noch gar nicht beschäftigt, bin wieder voll da für dich.
2: Ach schön,
3: so,
2: da freue ich mich da.
3: Marie.
2: So, Lars.
3: Was erwartet uns denn noch alles in den Ferien?
2: Uns? Ja, wir sind erstmal nächsten Montag wieder nicht da.
3: Ja,
2: kein Grund für euch nicht einzuschalten. Ja. Natürlich solltet ihr uns vermissen, aber...
3: Aber wir haben bestimmt fantastische Vertretung.
2: Genau. Denn du bist erstmal in Cuxhaven.
3: Ja, ich führe meine Großeltern mal wieder aus in den Urlaub.
2: Das ist toll, das ist sehr mausig.
3: Okay.
2: Und
3: was
2: dann... Ach so, ja, ich besuche meine Schwester... Hanna in Baden-Baden. Es ist nicht meine Schwester. Die ist jetzt halt aus München jetzt fürs nächste halbe Jahr weggezogen. Die besuchen wir. Ich hoffe, wir gehen in den Europapark und dann werde ich dich in Münster joinen und hoffentlich den ikonischen 7:1 Rewe kennenlernen. Und dann sind wir noch im Albanien-Urlaub.
3: Ja. Also richtig toll, wir haben richtig was vor. Die Talahinas mal ein bisschen besuchen gehen.
2: Ja.
3: Und jetzt gibt's aber erstmal Poison the Well von Modest Mouse. Wir gehen rein in diese Frühschicht. Wir sind ja noch
2: Guten
3: nicht
2: Morgen.
3: Im Urlaub.
2: Guten Morgen.

0: Poison
1: the Well.
0: Von Modest Mouse.
1: Du bist auch so eine Modest Mouse. Und ja, vergiftet bist du auch. Und zwar vergiftest du die Atmosphäre hier.
0: Mit meinem Kaffee im Mundgeruch.
1: Oh ja, damit aber wirklich. Halleluja. Also Leute, wenn ihr Kaffee trinkt, möchte das, das sollten auch Restaurants in Zukunft einführen. Kaffee ist nicht mehr mit so einem Kickschen zu liefern, sondern mit Kaugummi.
0: Also ich verstehe es gar nicht. Aber du magst halt keinen Kaffee, daran liegt es wahrscheinlich.
1: Deshalb.
0: Na gut.
1: Und vor allem Kaffee ist so heiß, das passt auch zu den Temperaturen gar nicht.
0: Das stimmt, aber es geht um den Vibe und um ein bisschen wacher zu werden.
1: Okay, sorry für den Vibe, es ist natürlich was anderes. Yeah. Oh my God. So
0: Lars.
1: So cool, oh my God.
0: Yeah. Oh my God.
1: Oh my Jurgut. So, also, apropos Hitze und
0: ja,
1: heiß.
0: Ich war ja im Urlaub jetzt.
1: Ja.
0: Und so, ich habe auch gemerkt... Ich habe auch gemerkt, also gehört, gesehen, in meiner Wetter-App, hier in München war es teilweise fast heißer als in Kroatien, wo ich war.
1: Ja.
0: Und ich sage dir ehrlich, wie es ist, ich finde es so unangenehm zu schlafen bei so Hitze.
1: Ja, auf jeden Fall. Ein Blick aufs Thermometer zeigt aber,
0: jetzt
1: es wird, also jetzt gerade hat es 26 Grad, es wird aber noch 34 ansteigen. Und bis Mittwoch soll es auch noch stetig über 30 bleiben. Ab Donnerstag kühlt es dann so ein bisschen ab. Boah.
0: Boah, ja, ist wichtig. Aber es ist natürlich auch wichtig, dass wir jetzt die Tage uns gut vor Hitze schützen, weil wir wollen ja nicht umkippen. Wir
1: richtig.
0: Hatten ja schon einen hier und da schon mal Vorfälle von was ist nochmal? Wie heißt das nochmal?
1: Was denn? Hitzschlag oder was?
0: Ja, von Hitzschlag, von unseren Freunden, die sich dann einfach in mein Zimmer am Boden gelegt haben mit Kühlpacks.
1: Stimmt, da war ja was, ja. Ja, also und gegen Hitze muss man sich schützen und wie ihr das macht, das erfahrt ihr gleich.
0: Ja, ja. Jetzt schützt euch erstmal vor dieser kriminell guten Musik.
1: Gott.
0: Indem ihr sie laut hört.
1: Wollen wir hitzetechnisch vielleicht...
0: Boah, ich hätte so Bock auf Despacito oder so. Oder Nossa Nossa. Despacito.
1: Ja, schau mal.
0: Oh, ich habe sie top geschrieben.
1: Sie sie top? Ist was anderes?
0: So, Luis Fonsi, Daddy, ja, Yankee.
1: Daddy. Daddy.
0: Daddy.
1: Damit gehen wir rein. Ja, geht's, oder?
0: Ich hoffe, das ist eine richtige Version. Ich habe sie mir jetzt natürlich nicht angehört.
1: Ja, wir gehen rein. Schauen wir mal.
0: Ja, klingt gut. Oh, da geht mir das Herz auf.
1: Ey.
2: Fonsi.
0: Fonsi.
1: So, damit, Leute.
0: Oh.
1: Einmal zurück in 2017, for free.
0: Und
1: nur
0: in den
1: für euch.
0: Sommerurlaub, Leute.
1: Oder in den Sommerurlaub, genau.
0: Und danach gibt's Hitzeschutztipps.
1: Ja. Geh mal rein,
0: also
1: oder?
0: Dranbleiben.
1: Ja.

0: ganz herzliches Grüß Gott und ein völliges Buongiorno. Ich bin Roy Bianco.
1: Ich bin die Abruzzati Boys.
0: Und ihr hört unsere neue Single MS Abruzzatissima auf M94.5.

0: MS Aperon Satissima, da würde ich ja auch gern mal.
1: Ich auch.
0: Ja, das ist bestimmt schön da. Hui. Aber mindestens genauso schön ist es hier bei uns in der Frühschicht. Juhu.
1: Und mindestens genauso warm in diesem Studio.
0: Das ist richtig.
1: Bei diesen Rekordtemperaturen und Tropennächten. Das gibt es im Sommer auch in Europa immer häufiger. Um uns vor Hitze zu schützen, setzen immer mehr Städte auf Hitzeaktionspläne.
0: Was es damit auf sich hat und wie die Situation in München aussieht, das hat sich unsere Kollegin Sophie Nagel mal etwas genauer angeschaut.
2: Viel Beton und wenig Schatten. Insbesondere in Städten ist Hitze im Sommer spürbar. Vor allem bei SeniorInnen und Kindern kann das schnell gesundheitliche Probleme wie Kreislaufversagen verursachen. Um das zu verhindern, braucht es Hitzeschutz. Diesen umzusetzen, ist Aufgabe der Kommunen. Trotzdem gibt es seit 2017 eine Empfehlung der Bundesregierung für die Erstellung von Hitzeaktionsplänen. Diese bestehen aus kurz- und längerfristigen Maßnahmen für mehr Hitzeschutz. 2022 hat die Stadt Nürnberg einen solchen Hitzeaktionsplan eingeführt. Romy Eisner vom Referat für Umwelt und Klima der Stadt Nürnberg beschreibt die darin gebündelten Vorhaben so.
3: Die Maßnahmen im Hitzeaktionsplan unterscheiden sich in einen akuten und in einen präventiven Teil. Der präventive Teil adressiert eher städtebauliche Maßnahmen, langfristige Maßnahmen und in unserem akuten Teil haben wir tatsächlich insgesamt 17 Maßnahmen zur Reduzierung gesundheitlicher Folgen von Hitzeereignissen.
2: Dazu zählen zum Beispiel Trinkwasserbrunnen in der Stadt und ein spezielles Hitzetelefon für SeniorInnen. Nürnberg ist eine der wenigen deutschen Städte mit einem Hitzeaktionsplan. Laut Dr. Christine Wilken vom Deutschen Städtetag sind diese in Deutschland noch nicht flächendeckend vorhanden. Sie betont aber auch,
4: viele Städte haben aber Klimaanpassungspläne und in Klimaanpassungsplänen sind auch Hitzemaßnahmen schon formuliert. Also man muss nicht unbedingt einen Hitzeaktionsplan haben, um Hitzemaßnahmen zu ergreifen, aber das Instrument des Hitzeaktionsplans ist schon ein notwendiges Instrument, um auch effektiv Hitzemaßnahmen und Hitzeschutz in den Städten voranzubringen.
2: Ein Beispiel ist München. Hier gibt es seit 2 Jahren ein Klimaanpassungskonzept, aber keinen Hitzeaktionsplan. Noch nicht. Perspektivisch wird auch die Stadt München einen solchen Plan ausarbeiten. Daran arbeite man allerdings referatsübergreifend, sagt Annabel Sauter vom Gesundheitsreferat der Stadt. Aktuell kümmert sich das Gesundheitsreferat vor allem um die, die besonders unter extremer Hitze leiden.
5: Wir als Gesundheitsreferat haben da quasi vor allem auch immer natürlich die vulnerablen Gruppen im Blick. Das sind vor allem ältere Menschen, Menschen mit Vorerkrankungen, kleine Kinder oder Säuglinge, aber auch Schwangere. Und wir haben dazu quasi auch ein sehr umfangreiches Maßnahmenpaket schon geschnürt. Unter anderem haben wir jetzt dieses Jahr ziemlich aktuell eine Karte kühler Orte veröffentlicht, wo quasi kühle Orte in München in einer Online-Anwendung dargestellt werden.
2: Darüber hinaus informiert die Stadt München auf ihrer Internetseite zu den gesundheitlichen Folgen der Hitze. Dort findet man auch eine Karte der knapp 50 Trinkwasserbrunnen in München.
0: Die Webadresse der Stadt lautet übrigens www.stadt.münchen.de. Checkt die am besten mal ab, denn die kommenden Tage, bis Mittwoch um genau zu sein, da wird's bei uns nochmal so richtig heiß. Und heiß, so wird's auch bei der Musik. Der nächste Song, der ist von Fai Lucky Lachi, man weiß es nicht so genau. Er heißt Sarasota. Und die Seite kennst du von mir noch gar nicht, gell? So, und den gibt's jetzt bei uns hier in der Frühschicht auf M94.5. Olé!

0: Daydream.
1: Am Daydream sind wir auch.
0: Wir sind am Morning Dream.
1: Am Morning Dream ist vor allem, wenn wir darüber nachdenken, was wir jetzt für euch haben werden.
0: Oh nee, ist ja auf Englisch.
1: Was? Ja, warte, dann mache ich schnell auf Titel. So Leute, so hört sich das an. Was wir sagen, wenn das Mikro normalerweise aus ist.
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1: So, wir Marie, erzähl doch mal ganz kurz.
0: Kurz was dazu sagen. So, es gibt ja immer das Album der Woche, also das am Freitag neu erschienen ist. Und das stellen wir auch montags immer vor. Wir haben die letzten paar Wochen sehr viele englischsprachige PraktikantInnen bei uns in der Redaktion gehabt und ich habe jetzt soeben erst gesehen, dass dieses dass diese Moderation, die uns geschrieben wird, auf Englisch ist und
1: jetzt
0: wir
1: ist
0: haben
1: sie
0: jetzt schnell von der KI auf Deutsch übersetzen lassen, von Diepe. Ich finde Diepe eigentlich echt gut. Mal schauen, was er uns übersetzt hat.
1: So.
0: Wir starten rein.
1: Soll ich einmal anfangen?
0: Ja.
1: Okay. Stell dir vor, du sitzt in einer schummrig beleuchteten Jazzbar. Die Trompeten und Saxophone schallen laut und Rauch schlängelt sich durch die Luft. Genauso klingt das Debütalbum von Opus King, The Sweet Goodbye.
0: Seit 10 Jahren hält Opus King sein Publikum mit intensiven Underground-Auftritten und nur wenigen Veröffentlichungen in Atem. Das lange Warten macht dieses tragisch schöne Album noch ein bisschen verlockender.
1: Opus King ist eine englische Post-Punk- und Jazz-Punk-Band. Der Einsatz von Saxophon und Trompete verleiht ihrer Musik Dramatik und schafft eine einzigartige, düstere Atmosphäre. Bei The Sweet Goodbye dreht sich alles um Verlust und darum, dass nichts im Leben für immer währt.
0: Der Eröffnungssong Come Over Do Me Wrong ist das perfekte Beispiel dafür und behandelt das Thema der Begierde in einer zum Scheitern verurteilten Liebesbeziehung. Sie singen davon, dass sie wissen, dass ihre Liebe enden wird, sich aber dennoch nicht der Versuchung entziehen können, die sie verspüren. Boah, das war jetzt happig.
1: Ja.
0: Auf Deutsch.
1: Hat Diepel, müssen wir kurz kritisieren. Hat nicht so gut gemacht.
0: Nicht gut.
1: Spürt also diese Versuchung selbst?
0: Also ich will nicht für euch hoffen, dass ihr diese Versuchung spürt.
1: Während ihr unseren nächsten Song Come Over Do Me Wrong hört. Hier ist Opus King. Danke Diepel, danke Marie.
0: Danke
1: mir
0: Lars.
1: Selber. Und wir gehen rein. Leute, wie fandet ihr das? Sollen wir das öfters machen? Schreibt uns gerne.

0: kleiner Druck auf meiner Brust, denkt er. Ja. Ich glaube, den habe ich auch jetzt.
1: Weil Pressure so hoch ist.
0: Weil der Pressure ist jetzt hoch. Was machen Pressure? Wir nämlich, Lars?
1: Wir sind nicht mehr alleine.
0: Ja. Hallo, Regina!
1: Hallo, Regina.
0: Du bist ein letztes Mal bei uns.
2: Ein allerletztes Mal.
0: Richtig traurig. Ja. Wir haben deine Spiele mal sehr geliebt.
2: Vor allem die Schätzfragen.
0: Die Schätzfragen waren toll. Wir sind sehr traurig, dass du gehst. Ja. Aber du hast uns jetzt zum Abschluss nochmal
1: hoffentlich ganz viele Schätzfragen.
0: Spiel mit
2: ein Banger-Spiel. Ja, ich finde es auch schade, dass ich gehe.
0: Ja.
2: Ja, aber ich komme euch mal besuchen, wenn ich wieder da.
0: Ja, bitte, dann spielst du mit uns.
2: Wenn ihr dann noch die Frühschicht moderiert, hoffentlich. Natürlich. Weil hier muss ich jetzt auch mal einen Shoutout machen. Es war zwar oft chaotisch, aber immer lustig mit euch.
1: Ja, und am Ende doch immer sehr geordnet.
2: Ja, und
0: wir sind fast immer außer heute pünktlich gekommen.
2: Ja, das alleine, das finde ich schon wirklich. Und das ist beeindruckend.
0: Ja, sehr lobenswert.
1: Dass wir pünktlich gekommen
2: sind.
1: Na gut, also.
2: Dann gehen wir mal rein. Also, heute habe ich das Spiel ja nicht alleine designt, sondern mit Anna, unserer neuen RVD aus dem Mittwoch. Wir hatten nämlich gerade einen großen RVD-Switch. Und es geht.
1: Wir haben gerade große Personal-Switches hier.
2: Ja,
1: irgendwie verschiebt sich gerade alles ein bisschen.
2: Alles
1: ihr werdet
2: wird
1: ganz
2: neu.
1: Viele neue, nicht Gesichter, sondern vor allem Stimmen hier kennenlernen, aber da könnt ihr euch jetzt drauf freuen.
2: Gesichter seht ihr nur, wenn ihr mal auf die Website schaut und die Kameras anmacht.
1: So. Was habt ihr denn Schönes für uns?
2: Heute geht's um Länder, aber nicht so, wie ihr vielleicht denkt. Wir machen keine Flaggenquizzes oder
1: cool.
2: So.
1: Mark Forster, 194
0: besser so,
1: Länder.
0: Besser so sein.
2: So ein Schwachsinn. Nein, kein Schwachsinn, sowas. Was man schon kennt. Sondern wir beschäftigen uns mit lustigen Facts.
0: Mhm. Sehr gut.
2: Und ich sehe gerade, es geht ganz viel um Anzahlen und
1: was?
2: Zahlen an sich.
0: Das ist schlecht.
2: Okay, wir begeben uns mal geografisch ein bisschen nach Osten, nach Zentralasien, in die Mongolei, das Land mit der, also das am dünnsten besiedelte Land der Welt.
1: Ich dachte jetzt geht's so nach Ostdeutschland, aber es geht ja noch weiter.
2: Was war das jetzt für ein spottender Akzent, den du da gemacht
1: kennst
2: hast?
1: Kennst du das nicht? Den Fangesang von Dynamo Dresden, wo die dann immer so durch die Reihen laufen und so rufen so Ostdeutschland.
2: Das zeigst du mir nachher mal, okay?
1: Das ist so krass.
2: Jetzt gehen wir zurück zur Frage. Ihr kriegt wieder drei Antwortmöglichkeiten, ihr kennt das Spiel ja schon.
0: Ja.
2: Nämlich, was ist denn diese Bevölkerungsdichte vom am dünnsten besiedelten Land der Welt?
1: Ach du Kacke.
2: Sind es entweder 2 Menschen pro Quadratkilometer, 4 Menschen pro Quadratkilometer oder 10 Menschen pro Quadratkilometer?
1: Ich hab was.
0: Ich auch.
1: 3, 2, 1,
0: C.
1: A.
2: Also Marie sagt 10 Menschen pro Quadratkilometer und Lars sagt 2 Menschen pro Quadratkilometer.
1: Am Ende sind es 4, pass auf.
2: Nee, Lars hat recht, es sind 2 Menschen pro Quadratkilometer. Also schon ultra wenig.
0: Das ist crazy wenig. Ich dachte, das
1: ja,
0: kann
1: das ist ja wahrscheinlich, weil du hast dann diese kleinen Flächen, wo die Menschen dann wirklich so zusammengepfercht sind, aber den Rest ist halt wirklich nur Natur und Eis und
2: Steppe
1: und
2: vor allem.
1: Steppe und nichts.
2: Grasland.
1: Und dann sind halt ganz viele Quadratkilometer, wo einfach niemand lebt. Und dann, wenn du gleich sich
0: das
1: so
0: fair,
1: aus.
0: Ja.
1: Okay. Also ich glaube nicht, dass die wirklich so penibel darauf achten, dass pro Quadratkilometer wirklich nur 2 Menschen leben.
0: Das kann gar nicht
2: ja,
0: sein.
2: Ja, und dann ist es richtig, da muss man hoffen, dass man sich mit der Person auch versteht. Hast du ein
0: sonst
2: Problem?
0: Hast du niemanden.
2: Musst du Tauschbörse ausführen?
0: Ich will mongolische,
1: mongolische Kleinanzeigen besteht nur aus Menschen. Ich mag meine Quadratkilometer-Partnerin nicht.
2: Ja, Menschen und Pferde wahrscheinlich.
0: Ja.
2: Pferde. Nee, das war böse.
1: Nein, Spaß.
2: Okay, bevor wir hier noch mehr Quatsch erzählen, geht's weiter zur nächsten Frage. Geht im weitesten Sinne um mentale Gesundheit und PsychologInnen. Ihr wisst ja, in Deutschland gibt es da oft Probleme. Man hat lange Wartezeiten, bis man einen Termin bekommt, bis einem jemand zuhört. Es gibt aber Länder, da gibt es eine relativ hohe Pro-Kopf-Rate an Psychologen oder PsychologInnen. Welches Land ist es denn? Ihr habt wieder 3 Antwortmöglichkeiten, nämlich Südkorea, Argentinien und Liechtenstein. Wo gibt es die meisten PsychologInnen und Psychologen auf Menschen?
0: Okay, ich hab was.
1: Mal, sagen wir mal Südkorea, Argentinien. Okay, ich hab
2: und
1: was.
2: Und Liechtenstein.
1: 3, 2, 1, C.
2: Da haben mich richtig in das Licht geführt, ne?
1: Das war Südkorea, oder?
2: Nee, es ist Argentinien.
0: Was?
1: Dafür sind die aber beim Fußball ganz schön schlägerig unterwegs. Dafür,
0: also
1: dass die
0: es
1: so
0: hilft
1: viele
0: wirklich absolut gar nichts gegen Aggressionsprobleme.
2: Ja, also es sind 202 Psychologinnen und Psychologen auf 100.000 Einwohner. Ich weiß nicht, wie das Ratio in Deutschland ist. Mein Take war auch, dass Argentinien die höchste Polo-Spielerquote Spielerdichte hat, das konnten wir aber nicht abschließen.
1: Nee, das sind die, das sind nur die Pferde. Die Adolfos. Pferde.
2: Stimmt.
1: Adolfo 1 bis Adolfo 17.
2: Das hatten wir letzte Woche, oder? Kann das sein?
1: Oder vorletzte Woche, ja.
2: Ja, mit den Pferden. Ja.
1: Kennst du die Geschichte, Marie?
0: Nein, ich war ja nicht da.
1: Es gibt einen argentinischen, sehr reichen Menschen und der
0: aber Adolfo sagt mir irgendwas.
1: Der hat Rennpferde geklont, weil sie damit mal Olympia gewonnen haben. Und dadurch, dass er Adolfo hieß, oder heißt, ich glaube, er lebt nicht mehr. Doch, er lebt noch, der ist eigentlich voll jung.
2: Noch,
1: Heißen die alle Adolfo und dann halt danach eine Nummer. Eins bis, glaube ich, 54 oder so. Der hat echt viele inzwischen gezüchtet.
0: Ach, das ist crazy.
1: So witzig.
2: Naja. Herrlich. Das
0: passt wie Kackmann bei Bibi und Tina.
2: Aber schön, dass Lars sich das auch gemerkt hat. Ich habe das Gefühl, langsam haben wir einen nachhaltigen Bildungseffekt.
0: Ja,
2: das freut mich
1: natürlich
2: sehr.
1: Das mit dem Adolfo, das habe ich mitgebracht.
0: Weißt
1: das
0: du noch,
1: ich auch
0: wie viel Fett auf einer Schale Handvoll Erdnuss?
2: Auf 100 Gramm.
0: Auf 100 Gramm Erdnuss,
2: wie viel Fett war das?
1: Deine Mutter, viel Fett. Nein, wie viel waren es? Knapp 50%, gell?
2: 50 Gramm, ja. Sehr schön. Okay.
1: Dann, ja, und Marie, wie viele Tonnen Nutella werden
0: sehr
1: pro
0: viel mehr, als
1: Jahr
0: ich gesagt habe.
1: Hast du nochmal gesagt?
2: Es
1: 8
2: war,
1: Tonnen oder so?
2: Nein, die Prozentanzahl der Haselnüsse, die in Nutella geht, also der weltweiten Haselnussproduktion.
1: Nee, nee. Achso, ja doch.
0: Es war bei Tonnen.
1: Wie viele, wie viele Tonnen Haselnüsse?
2: Ich kann mich an die Tonnen nicht mehr erinnern.
1: Ja, aber Marie hat irgendwie so 8 oder so gesagt. Das ist sehr wenig.
0: Oh mein Gott.
1: Und am Ende waren es irgendwie 100.000 oder so.
2: Jetzt habt ihr euch genug gekabbelt. Jetzt machen wir hier mal weiter, sonst wären wir gar nicht mehr fertig.
1: Vergleichsweise ist es immer noch sehr zivil. Und wir können ja schon mal spoilern, es wird heute keine Kristallkugel geben. Das heißt, wir haben auch sehr viel Zeit.
2: Ja. Super. Dann,
1: Super.
0: Über da freue ich mich da.
2: Tatsächlich freue ich mich, weil dann kann ich jetzt nämlich eine schöne thematische Überleitung machen. Von Pferden hin zu Schafen.
1: Aha.
2: Schafen in Neuseeland.
1: Ui.
2: Und der Frage, jetzt haben wir wieder eine Schätzfrage, weil ich weiß, dass ihr die so liebt.
1: Ja.
2: Wie das Schaf-zu-Mensch-Verhältnis in Neuseeland ist. Also wie viele Schafe kommen auf wie viele Menschen.
1: Das heißt also, ich mache jetzt mal ein Beispiel, das ist nicht meine Antwort, aber ich sage jetzt 2:1, das heißt 2 Schafe auf einen Menschen.
2: Genau.
1: Okay.
2: Du kannst auch sagen 20:8 und dann rechnen wir das runter. Es ist natürlich ein bisschen ungut, aber wir haben ja die Zeit. Also können wir auch machen.
1: Okay. Ich hab was. Ich mach's ein
0: bisschen
1: einfach.
0: Machen wir schon auf einen Menschen, oder?
1: Ja,
0: damit es einfach einfacher ist.
1: Ja.
0: In Neuseeland.
2: In Neuseeland.
1: Wahrscheinlich ist es eine Fangfrage und in Neuseeland gibt es irgendwie nicht so viele Schafe, weil da vor allem nur, keine Ahnung, Rinder leben. Und dann ist es nur ein halbes Schaf auf Menschen. So.
0: Okay, ich glaube, ich habe was.
1: 3:1, 7:1.
0: 6:7!
2: Das wollte ich jetzt nicht sagen, weil ich nehme das zu oft her, aber 6:7.
1: Also ich habe Deutschland gegen Brasilien ja genommen. Das heißt praktisch, du hast gewonnen, wenn es niedriger ist und ich habe gewonnen, wenn es höher ist.
0: Ja.
1: Perfekt.
0: Scheiße.
2: Ja, ich würde sagen, ihr seid beide richtig nah dran. Ihr habt sehr gut geschätzt. Aber eine Person hat die genau richtige Nummer. Tatsächlich.
0: Ja, Lars.
2: Nein, Marie!
1: Scheiße!
0: Mit Schafen kenne ich mich aus.
1: Ich auch. Die leben praktisch auf meinem Kopf.
2: Also, es sind 6 Schafe zu einem Mensch.
0: To one.
2: Ich weiß jetzt leider nicht, wie viele Schafe in Menschen es insgesamt gibt. Wenn wir eins herausfinden, können wir das andere jetzt erfolgreich ausrechnen. Das ist doch auch schon mal ein Erfolg.
0: Ha, krass, das sind echt viele Schafe.
2: Ja, es sind verdammt viele Schafe. Aber ich kann mir es auch gut vorstellen. So
0: bis hin zu Neuseeland.
2: Wie bei den Quadratkilometern. So, es gibt Leute, die haben richtig viele Schafe und es gibt Leute, die haben keine Schafe.
1: Ja.
2: Und dann
1: warst du schon mal auf Hektarpartys?
0: Liebe vergeht, Hektar besteht.
2: Kennt ihr das nicht?
1: Doch, natürlich. Doch. Aber Regina, warst du schon mal auf richtigen Hektarpartys?
0: Ich sehe dich da gar nicht eigentlich.
2: Erklär mal, was ist das Konzept von Hektarparty?
1: Hektarpartys ist das Konzept, da treffen sich die ganzen Bauern und das ist ein sehr patriarchales und altes Prinzip und die Frauen müssen aber keine Hektar besitzen und dann ziehen die Männer Karohemden an und die Regel ist, umso kleiner die Karos, umso größer die Hektarfläche.
2: Also umso
1: und das heißt,
0: größer.
1: Genau, umso größer ist praktisch so deren Schwanzverlängerung, aka die Hektar. Und muss sich halt die Frau überlegen, wie groß soll denn das Land von ihm sein?
2: Ja, viel oder je mehr, desto besser.
1: Ja, aber natürlich auch je mehr, desto mehr Arbeit. Ne?
0: Und
1: dann,
0: je mehr, desto komischer sehen die Leute meistens aus. Wenn ich das mal so sagen
2: darf, sind die Karos.
0: Ja. Wenn man mal so Bauer sucht Frau schaut, dann
2: schaut ihr euch das gerne an.
0: Nee.
1: Ich auch nicht.
0: Ich schaue mir nur die witzigsten Zusammenschnitte auf TikTok
2: dann. Ja, ich weiß nicht, ob ich das schon mal erzählt habe, aber Fun Fact, tatsächlich war da mal einer von mir aus der Gegend dabei.
0: Ach du Kacke!
2: Und ich hab auch mit seinem Bruder mal kurz gesprochen darüber, aber er war dann nicht so amused. Es schien ihm wohl ein bisschen unangenehm zu sein.
0: Das verstehe ich auch irgendwo.
2: Ja, so viel dazu tatsächlich.
0: Steht 1-1.
2: Ja, ich war noch nicht auf einer Hektar-Party, um das abzuschließen. Ich war nur auf ein paar Laufstall-Partys. Ist auch wild. Da baut jemand einen Laufstall und bevor die Kühe reinkommen, ist eine Party.
1: Schön.
0: Im Laufstall.
2: Im Laufstall. Und bei mir zu Hause werden zurzeit viele Laufställe gebaut. Also gibt es viele
0: Partys.
2: Können
0: wir da mal mitkommen?
1: Das würde mich auch blendend interessieren.
2: Also ich bin jetzt nicht da, aber wenn ihr wollt, dann halte ich mal Ausschau. Wenn ich eine sehe, dann schicke ich sie
0: ja,
2: euch.
0: Ja, bitte.
1: Das würde mich brennend interessieren.
0: Mich auch.
2: Dann müsst ihr aber auch irgendeinen Beitrag hier fürs Radio machen.
0: Ja, kein Problem. Wie viel Bier schafft Lars auf einer Laufstallparty?
2: Oder interviewt die Leute so zu jeder vollen Stunde und schaut mal, was bei rauskommt.
0: Ja, das ist auch witzig.
2: Okay,
0: gut.
2: Super.
0: Super.
2: Ja, super. Ich weiß immer nicht, wie ich weitergehen soll. Ich weiß nicht, ob betrunken sein jetzt noch passend ist. Wir gehen nämlich zum Militär.
1: Ja, geht Hand in Hand, würde ich sagen.
2: Ja, das, was Lars sagt. Und zwar, ihr wisst vielleicht, es gibt Länder, die haben kein eigenes Militär. Die verlassen sich auf Schutzmächte, sind vor allem kleine Länder. Es gibt auch kleine Länder, die haben Militär. Daher haben wir uns gefragt, welches von diesen drei Ländern hat denn eine eigene Streitmacht? Ist es oder sind es die Marshallinseln oder die föderierten Staaten von Mikronesien oder Sao Tome und Principe? Principe.
1: Ich hab auch was.
2: Okay.
1: 3, 2, 1,
0: C.
1: A.
0: Spannend.
2: Okay, also Lars sagt die Marshallinseln und Marie sagt Sao Tome und Principe. Es ist wieder eine Person von euch, die recht hat.
0: Immerhin
2: wow.
0: Ist es nicht B.
2: Ja, mach einen Trommelwirbel.
0: Mach Trommelwirbel.
2: Lars. Es ist Marie.
0: Ja!
1: Scheiße. Der verrückt.
0: Ah, toll.
2: Ja, ich bin begeistert von deinem Wissen um Militär.
0: Ja, da kenne ich mich aus.
2: Und wo hattest du noch gewonnen? Bei Schafen. Da kennst du dich auch.
0: Das sind meine Steckenpferde.
1: Das steht 2 an Marie.
2: Genau, nur für euch zur Info, also das Militär von, ich sag's jetzt noch einmal, Sao Tome und Principe hat ungefähr 2000 Soldaten. Ich weiß nicht, ob es Soldatinnen auch gibt, ich habe es nicht rausgefunden. Aber falls es welche gibt, Shoutout.
1: Wie viele Einwohner haben die insgesamt?
2: Diese Insel?
1: Ja.
2: Das weiß ich nicht.
1: Aber dann könnte man ja das Verhältnis von Soldat auf Mensch.
2: Wir können das noch als extra Frage machen.
1: Dann gar ja, falls es am Ende unentschieden steht, musst du das schnell
2: es
1: live recherchieren und dann. Sagst du?
2: Ja.
1: Okay. Aber
2: beim letzten Spiel von Regina kann es nicht unentschieden stehen.
1: Aber wenn es unentschieden steht, dann machen wir das als letzte Frage und Regina googelt schnell, dann tauschen wir schnell Platz, Regina, und du googelst dann schnell, wie viele Einwohner wir haben und dann rechnest du das schnell mit dem Taschenrechner.
2: Ja. Genau.
1: Aber
2: gut.
1: Ja, wir haben noch Zeit.
2: Ich glaube nicht, dass das passiert. Aber ab zur letzten Frage, wieder eine Schätzfrage zum Abschluss. Ja, wir haben immer 5.
1: Ja, aber wir hatten doch erst 3.
0: Nein.
2: Nee, wir hatten 4.
0: Wir hatten eine falsch, beide.
2: Wir hatten die Mongolei, wir hatten die PsychologInnen, wir hatten die Schafe.
1: Das hatten beide falsch.
2: Das Militär, ja. Das wird direkt wieder verdrängt, ne?
0: Ja. Lars, wirklich so appreciated.
1: Ja, nein, erzähl weiter.
2: Also.
1: Bitte, bin ready.
2: Wir gehen weg vom Militär hin zu ganz kleinen Staaten, auch bekannt als Stadtstaaten. Da gibt es ja in Europa einige. Und auch die älteste Republik der Welt. Das ist San Marino, die ist wirklich schon ein bisschen älter. Ich habe auch vergessen, wann sie gegründet wurde. Vielleicht wisst ihr das ja noch.
1: So, sollen wir jetzt
0: schätzen? Nein!
2: Doch.
0: Das ist jetzt mein Todesurteil. Also, wann San Marino gegründet wurde,
2: das Jahr will ich haben. Ihr müsst nicht das genaue Datum wissen. Wenn ihr das habt, dann gibt's einen extra Punkt. Aber das Jahr reicht mir.
0: Das Jahr.
2: Genaue Datum wissen. Wenn ihr das habt, dann gibt's einen extra Punkt. Aber das Jahr reicht mir.
0: Das Jahr?
2: Das Jahr reicht.

0: Ich musste ganz kurz.
1: Wenn du es jetzt nicht weißt, bin ich doppelt enttäuscht.
2: Ja, scheiße.
0: Ich hab was.
2: Ich hab wirklich, ich habe überhaupt keine, überhaupt Richtung. Okay. Ja.
0: 3, 2, 1, 777 nach Christus.
1: Okay, also Marie sagt 1400 und Lars sagt?
0: 777.
1: 777.
2: Warum nicht 67?
0: Okay, 767. Ich ändere meine Meinung.
1: Ihr seid beide nach Christus quasi.
2: Ja. Ja. Okay. Oh nein.
0: Es ist vor Christus.
2: Es ist vor Christus.
1: Nein, es ist nicht vor Christus.
2: Ich dachte.
1: Aber es ist schon, also, das kann ich jetzt schon sagen, Lars ist ein bisschen näher dran, aber
0: das
1: eigentlich
0: ist so viel früher.
1: Eigentlich ist auch Lars 400 Jahre, 477 Jahre, 476 Jahre daneben, weil es war 301 nach Christus.
0: Ach du Welt.
1: Könnt ihr euch die,
0: aber weißt du, was das heißt? Schnell? Es ist ein Unentschieden. Das heißt, Regina, wir müssen schnell Platz tauschen.
1: Okay, warte.
2: Heavy Platz tauschen.
0: Ja, damit sie googeln kann.
2: Ach so, du kannst auch bei mir googeln.
0: Na, auf gar keinen Fall, dann siehst du das ja.
2: Dann siehst du das ja. Ich
0: tausch doch jetzt Platz mit dir.
2: Ach so, okay. Mann. Das ist wirklich der wildeste und längste RVD-Slide, den wir
0: aber
2: je
0: aber das ist ja gut zu Reginas Abschied.
2: Aber Lars, ich bin irgendwie, du hast hier die Frage ausgesucht. Ich finde das ein bisschen...
0: Ich habe es nicht gegoogelt, falls
1: auch,
0: du das denkst.
1: Wir können auch noch eine andere Frage machen, wenn ihr wollt.
2: Ja, finde ich gut. Weil irgendwie wäre das jetzt biased, weil Lars
0: nämlich
2: hier
0: gar wurde, nicht. Ich habe nichts geguckt.
2: Du hast hier deine SoldatInnen-Wundfrage, wolltest du.
0: Ja, das war doch nur ein Menschen. Vorschlag, Mann. Aber ja, Regina,
1: wir waren vorher auf so einer Seite über... Random Facts bei Ländern. Und da hatten wir auch noch ein paar andere ganz coole Dinge. Ich weiß nur nicht, ob wir da jetzt sofort wieder hinkommen. Sonst müssen wir mal schauen, was
0: wir... Achso, und haust du mal schnell die 3 oder die 4, bitte?
2: Oder du sagst, nenn's einfach deinen Sieger der Herzen.
0: Halt die Schnauze.
1: Ah, das ist ja alles... Ist ja alles nicht so banger.
0: Jetzt,
1: ja? Wartet mal. Doch, so, das ist okay. Eine gute Frage. Wir
0: ist
1: machen
0: es eine
1: kleine.
0: Ja,
2: natürlich.
0: Natürlich. Das heißt, da kann es dann auch nur einen Gewinner geben. Das ist gut.
1: Ich möchte von euch wissen, wie lange es dauert, Monaco von Nord nach Süd zu Fuß zu durchqueren. Monaco kennt ihr, oder?
0: Ja.
1: Bekannt für Casinos und
2: Formel 1.
1: Grace Kelly, ja genau, und Formel 1.
0: Das ist Grace Kelly.
1: Kennt ihr Grace Kelly nicht?
2: Von Norden bis Süden
1: von
2: einmal.
1: Von Norden bis Süden einmal durchsteppen.
0: Das ist jetzt eine Fangfrage, ne? Wenn Monaco so länglich gezogen ist, dann geht das ja schnell.
2: Ich habe leider keine Ahnung, wie...
0: Ich auch nicht, aber ich habe jetzt einfach mal einen Guess.
1: Hoffentlich guess du right, Lars.
0: Hast du auch einen Guess, Marie? Zu Fuß, gell?
1: Zu Fuß.
0: 5 km/h.
2: Ich habe halt keine Durchschnittsgeschwindigkeit ausrechnen.
0: Ich wollte nur ein bisschen noch ein bisschen nachfragen.
1: Weißt du was? Ich hole jetzt ganz journalistisch mal noch eine zweite Quelle ein.
2: Also von wie viel Kilometer?
0: Nein, wie lange das dauert.
2: Ach so, oh mein Gott, ich hätte jetzt.
1: Ja, ich möchte wissen, wie lange es dauert. Wie lange geht ihr da? Und ihr seid keine Schnecke. Und auch kein Gepard.
0: Hast du was?
2: Nein. Ja, warte jetzt mal. Es geht hier um den letzten Sieg.
1: Und um den Preis, den es dazu gibt.
2: Nämlich eine Apfeltasche. Die hätte ich wirklich gerne selber gebacken habe.
0: Kennst du diesen einen Slot mit Bully Herbeck und ich glaube Rick Cavanian, wo es darum geht, beim Bäcker die gebrauchte Apfeltasche, die kostet nämlich nur 1,49. Zwischen Stampi neu. Nur einmal abgebissen.
1: Okay, wartet mal. Wir haben hier jetzt... nee, wartet. Doch, passt.
2: Warte, in Stunden oder Tage?
0: Ja, in Stunden.
1: Kannst du dir selber aussuchen. Warte, wir brauchen wieder ein bisschen... Nein, nein, nein, das nicht.
2: Nein!
1: Wir brauchen Musik.
0: Marie,
2: okay,
0: hast es jetzt mal.
2: Warte.
0: Wir können gleich wirklich direkt in die Verabschiedung gehen, weil du so lange brauchst.
1: Mensch, Marie!
0: Das ist wie morgens, wenn sie ihre Wimpern noch mit ihrer angefackelten Wimpernzange. Da stehe ich auch immer da, bestellt und nicht abgeholt und warte einfach nur. Hast du es jetzt mal?
2: Okay.
0: 3, 2, 1, 11 Stunden.
2: 76 Stunden. Was? 11?
0: Ja?
1: 1176 Stunden.
0: Nein,
2: nein, ich sag 576 und Lars sagt 11 Stunden.
1: Also, ich würde am liebsten niemanden von euch im Kopf geben. Es ist. Leute, wisst ihr, wie groß Monaco ungefähr ist?
2: Nee.
0: Winzig klein.
1: Das liegt so an der Küste. Also man braucht zu Fuß von Nord nach Süd. Lass mich nochmal nachschauen. Das sind 1,1 Kilometer. Ungefähr. Ungefähr.

0: So, ja, da war Quelle 30
1: Lars
0: Minuten.
1: Wirklich sehr viel näher dran.
0: Vielleicht mal eine Stunde, aber mehr ist es dann eigentlich auch nicht.
2: Das heißt, du weißt, wer gewonnen hat und die Apfeltasche sich jetzt
1: ja,
2: redlich
1: kannst du dir in
2: verdient
1: deinen Arsch schieben, in deine Apfeltasche.
2: Ja,
1: wenn du
2: dann
1: nett
2: teilen
1: bist,
2: wir uns
1: dann teilst du mit Maria.
2: Ja, nachdem ich sie mir in den Arsch
1: das
2: geschoben habe.
1: Das ist doch ein schöner Abschluss.
2: Ich höre mal das
1: ich habe gebacken, ihr teilt euch die Apfeltasche. Und wir sind wieder um ein bisschen Wissen reicher.
2: Ja. Regina, vielen, vielen Dank.
1: Das war
2: Dank.
1: Wirklich herrlich.
2: Muchas gracias für
1: Danke
2: die wunderbaren
1: dir, Spiele. Für deine tollen Nachrichten, deine tollen Pläusche, die wir mit dir hier on air abhalten
0: ja, immer
1: dürfen.
0: Gerne.
1: Deine tollen Spiele, es war uns eine Ehre.
0: Mir
1: ich
0: auch.
1: Hoffe,
2: wir
1: deine Nachfolge
2: ja.
1: kann dich gebührend...
0: Oh ja, ich glaube mit
1: Nachfolgen.
0: Meiner Nachfolge, da habt ihr sehr viel Spaß.
2: Ich glaube auch.
1: Ich glaube auch, ich weiß nämlich schon, wer es ist.
0: Ich auch.
2: Ich auch.
1: Aber halt erst ein bisschen...
0: Dauert noch.
1: Ja.
0: So lange könnt ihr die anderen RVDs mal durchprobieren.
1: Wer macht denn...
2: Das klingt wie so ein Puff so, ja. Die ist leider im Urlaub, da können wir
0: durch.
2: Aber anderswo
0: so,
2: durchprobieren.
0: Leute, jetzt
2: so.
0: Geht uns das Bett schon wieder
1: okay,
0: aus.
2: Ja, dann mach es mal das Lied an, Regina.
1: Regina, ja, aber wenn bisschen... du weg bist, hier bei MP95 wird alles neu.
0: Ja.
1: Das hat auch Peter Fox mal gesagt.
0: Peter Fox und
2: Zum Glück haben wir dich ja gleich nochmal in ziemlich genau 4 Minuten.
1: Genau.
2: Nochmal bei den Nachrichten.
0: I am back.
2: Und dann noch ein letztes Mal Regina
0: Boah,
2: für euch.
0: Das klingt wie eine Drohung.
1: Und wir sagen jetzt schon mal danke fürs Zuhören und an die Leute, die diese Sendung zusammengestellt haben, das waren Marian Samuel, Magdalene Kirchner, Sophie Nagel, Caitlin Bischoff, Regina Sterr hier.
0: Natürlich.
1: Die Sendeleitung hatte Pavel Friedrichs, das heißt, er hat den ganzen Lachs hier zusammengestellt und uns hier im Studio unterstützt haben. Zusammen in Doppelpower, Regina Sterr und Anna Guling. Toll, danke dafür. Und die Musik hat Caitlin Bishop geplant. So, jetzt hören wir dieses tolle Lied. Tschüssi! Juhu.

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2: Mit Regina Stehr. Guten Morgen. Falschinformationen sollen die Krise in Ceuta mitverursacht haben. Das ist die erste offizielle Reaktion der Regierung von Marokko. Zunächst hat es Vermutungen gegeben, Marokko hätte den Massenandrang auf die spanische Exklave in Afrika gefördert. Von spanischer Seite heißt es jedoch, ohne die Duldung von Marokko wäre es nicht möglich gewesen, dass so viele Menschen die Grenze überschreiten. Flavio, der Sohn von Ex-Präsident Bolsonaro, will der neue Präsident von Brasilien werden. Wenn im Oktober Wahlen sind, stellt er sich dem aktuellen Präsidenten Luiz Inácio Lula da Silva. Der steht an der Spitze der linken Arbeiterpartei. Flavio Bolsonaros Familie pflegt engen Kontakt zu Donald Trump. Flavio ist bisher aber wenig populär als sein Vater. Der war wegen eines versuchten Staatsstreichs zu mehr als 27 Jahren Haft verurteilt worden. Bayern will bis Ende 2027 42.000 Plätze in Asylunterkünften abbauen. Das begründet das Innenministerium mit stetig sinkenden Flüchtlingszahlen. Derzeit sind etwa 113.000 Menschen in Bayerns Asylunterkünften untergebracht. Bei knapp der Hälfte handelt es sich aber um Fehlbelegungen. Das trifft zum Beispiel auf Menschen ohne Asylstatus zu, die lediglich eine Aufenthaltsgenehmigung haben und sich daher unabhängig eine Wohnung suchen müssten. Das gestaltet sich aber oft aufgrund des Wohnungsmarkts als schwierig. Das war das M94.5 News Update um 11 Uhr.
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6: Mit Uliana Augustin. Wisst ihr, was passiert, wenn man von einer radioaktiven Spinne gebissen wird? Vor kurzem war die Kinopremiere von Spider-Man Brand New Day. Das ist ein Superheldenfilm, der auf einem gleichnamigen Comic basiert. Dort verleiht die Spinne durch einen Biss Peter Parker seine Superkräfte. Heute bei Cortex gibt es leider kein Spinnenbiss-Selbstexperiment und ich rate euch auch davon ab, selbst einen zu machen. Doch dafür geht es um die Geschichte der Superhelden-Comics. Und natürlich vieles mehr, denn ihr hört Cortex, das Wissensmagazin, mit Uliana Augustin. Doch zuerst haben wir für euch wunderbare Musik vorbereitet. Es läuft Tuka von Emelina Torni auf M94.5.

0: Das ist Day One von Indie und ihr hört M94.5. Seit den letzten 20 Jahren sind sie wirklich überall. Die Superhelden. Gefühlt vergeht kaum eine Woche und schon ist da der nächste Blockbuster im Kino. Übernatürliche Fähigkeiten kombiniert mit manchmal fragwürdiger Kleidung. Gerne wird auch mal die Unterhose über der Hose getragen. Wir kennen sie alle. Woher die Figuren ursprünglich stammen und was die Menschen an ihnen faszinieren, damit hat sich unser Redakteur Benjamin Bock auseinandergesetzt.
1: Ein Outlaw, ein Revolver und zahlreiche Gegner. Fähigkeiten mit einer Waffe, die fast schon übernatürlich sind? Jesse James ist da ein Paradebeispiel. Aber eigentlich war er ein Krimineller, der gegen jegliche Gesetze verstieß und viele Menschen tötete. Doch die Bevölkerung war fasziniert. Eine Person, die sich gegen den Status quo wendet? Das führte in der zeitgenössischen Literatur zu Glorifizierung. Erstens in verherrlichenden Biografien und dann noch in den sogenannten Western Dime Novels. Das waren kleine Hefte aus Papier, die, wie der Name schon preisgibt, echt billig waren. Natürlich auch ein Grund für die Beliebtheit. Will Hansen, der Vice President für Sammlung und Bibliotheksdienste an der Newberry Library in Chicago, kann euch hierzu Folgendes mitteilen. Er war Kurator bei Kollektionen, die sich auf Comicbooks, Pulp Novels und Western Dime Novels spezialisiert haben.
2: The so-called frontier was still open. The West was contested territory between indigenous nations and the United States. And there was a huge appetite for information and stories about this part of the world and its people that had not been experienced firsthand by most people east of the Mississippi River or across the Atlantic Ocean.
1: Die amerikanische Gesellschaft war dabei das perfekte Brennglas für die Auseinandersetzung mit der weltweit hohen sozialen Ungleichheit.
2: These stories were emerging in the Gilded Age, when huge disparities in wealth were becoming more obvious in American society. Stories of outlaws robbing banks or taking justice into their own hands were perhaps appealing to people who felt that the odds were stacked against them by various factors.
1: Neben den romantisierten Outlaws wie Jesse James gibt es auch eher Helden wie Buffalo Bill, die eine Art Selbstjustiz durchführten. Selbstjustiz und fast schon übernatürlich und dann noch in billigen, dünnen Heften verkauft? Das kommt einem doch schon irgendwie bekannt vor, oder?
3: I'm Batman.
1: Komm, chill mal ein bisschen Christian Bale. Die Western Dime Novels waren idealisierte Geschichten in geschriebener Form. Die Pulp Magazines, circa zur Jahrtausendwende bis in die 30er, kombinierten Geschriebenes, dann noch mit dramatischen Bildern. Sie beinhalteten auch schon Figuren mit gezielt übernatürlichen Fähigkeiten. Der Comic-Historiker, Medienberater und Autor des Buches Understanding Superhero Comic Books namens Alex Grant meint dazu:
4: The dime novel Gunslingers grew into pulp proto-heroes like Nick Carter back in 1886. And Doc Savage in 1933. Doc Savage's bronze skin, his Arctic fortress and even his cousin helped shape Superman and Supergirl.
1: Auch für Will Hansen war die Weiterentwicklung zu den uns bekannten Superhelden der nächste logische Schritt.
2: Once you had established a popular figure with name recognition, you wanted to continue to produce stories featuring that character, so they needed to have nearly superhuman abilities to continue to make hairbreadth escapes and daring rescues.
1: Und dann war es soweit. Das Golden Age, die Geburtsstunde unserer heutigen Superhelden-Comics. Endlich Kostüme und Capes. National Allied Publications, der Vorgänger von DC Comics, veröffentlichte im Jahre 1938 die Serie mit dem Namen Action Comics. Schon in der ersten Ausgabe hat Superman seinen Auftritt. 90 Jahre als eines der bedeutendsten Aushängeschilder der Superhelden in moderner Popkultur folgten darauf. Doch mit nahezu perfekten Superhelden kann eine Identifikation schon echt schwierig sein. Es kommt natürlich darauf an, welche Probleme in der Entstehungszeit für die Zielgruppe am prägnantesten sind. Julian Meyer von der Sammlerecke in Esslingen, dem größten Comic-Antiquariat Deutschlands, kann uns da über seinen Lieblings-Superhelden erzählen. Und zwar
5: Spider-Man, weil ich es da auch ganz interessant fand mit der Entstehungsgeschichte damals von Stan Lee im Jahr 1962, dass es sozusagen einer der ersten Superhelden waren, denen nicht alles zugeflogen ist, die also Probleme gehabt haben in der Schule oder in der Familie und dass das den Superheld so ein bisschen nahbarer gemacht hat, da man sich eher mit dieser Person identifizieren könnte.
1: Die Stories und Charaktere sind eine Art Fenster, die in verzerrter Weise den Zeitgeist eines Gesellschaftsteiles darstellen. Meistens natürlich angepasst an die ausgemachte Zielgruppe. Vom Gunslingen Outlaw gegen die Superreichen zum Spider-Man, der neben der Highschool mit Strumpfhosen an den Wänden klettert. Die Superhelden-Comics hatten eine schon echt sonderbare Entwicklung, nicht wahr?
0: Na dann sind wir mal gespannt, welche Entwicklung die Figuren in Zukunft noch nehmen werden. Wir sind ja jetzt gerade live mit dabei. Den Sprung von Heftchen zu fetten Kinoleinwand konnte nun wirklich niemand übersehen. Was ich auch nicht übersehen kann, ist unser nächster Song. Es läuft Neumarkt von Grenzkontrolle auf M94.5.

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1: Heute mit Valeria Botoschanian. Italien erfand Cola möglicherweise noch vor den USA. Das legt ein Werbezettel aus dem mittleren 19. Jahrhundert nahe, der im Kloster San Marco in Florenz gefunden wurde. Der Zettel empfiehlt ein stärkendes Weinelixier aus Coca-Blättern und Cola-Nüssen. Es soll einen Trank darstellen, der jegliche Erschöpfung, Kopfschmerzen und Schwächen lindern könnte. Laut dem Klosterforscher Emanuel Russo war das Getränk zu jener Zeit in der Apotheke eines der meistverkauftesten Produkte. Bislang galt 1886 als das Erfindungsjahr von Coca-Cola und der US-amerikanische Apotheker John Pemberton als der Erfinder. Dunning-Krüger-Effekt wohl andersherum als angenommen. Laut ihm neigen vor allem Menschen mit geringer Kompetenz zu starker Selbstüberschätzung. Nun stellt eine britische Studie die Vermutung in Frage. Forschende haben dazu bisherige Studiendaten neu analysiert, und zwar mit verbesserten statistischen Verfahren. Den Ergebnissen zufolge dürfte das bisherige Muster größtenteils durch statistische Fehler entstanden sein. Der echte Dunning-Krüger-Effekt bestünde darin, dass sich eher die kompetentesten Menschen selbst überschätzen. Erstmals beschrieben wurde der Effekt im Jahr 1999. Lebendige Pilze könnten Mode der Zukunft werden. So lautet die Vermutung eines internationalen Forschungsteams. Das hat aus dem Wurzelgeflecht des chinesischen Raupenpilzes erfolgreich den elastischen Stoff gewebt. In einem aufwendigen Prozess bildeten sie so ein Garn, das formbar ist, den Pilz aber am Leben lässt. Je nach Bearbeitung konnte das Material seine Farbe ändern, vor UV-Strahlung schützen oder auch Risse reparieren. Bereits in der Vergangenheit gab es Versuche, Stoffe aus Pilzen herzustellen. Da sie dabei abstarben, wurde das Endprodukt jedoch brüchig und damit nutzlos.
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0: Ihr hört Cortex, das Wissensmagazin, auf M94.5. So, jetzt wollen wir mal das nächste Thema in Angriff nehmen. Moment mal, in Angriff nehmen? Das ist ja ein ganz schön militärischer Ausdruck. Davon haben wir in Deutschland tatsächlich sehr viele. Mehr dazu erzählt euch jetzt meine Kollegin Sophia Boll.
1: Hey du, sag mal, wie ist das jetzt eigentlich genau?
2: Für eine Aufgabe schwere Geschütze auffahren, in der Hitze des Gefechtes etwas vergessen oder in der Vorlesung unterm Radar fliegen. Unsere Alltagssprache ist voll von ursprünglich militärischen Begriffen. Viele Redewendungen klingen dann sehr kriegerisch, bei anderen ist der Ursprung viel schwieriger zu erkennen. Der Ausdruck, dass etwas Gewöhnliches 0815 ist, kommt zum Beispiel von einem Maschinengewehr. Dieses Gewehr wurde 1908 eingeführt und 1915 verfeinert. Deswegen 08 und 15. Es gehörte jahrzehntelang zur Standardausrüstung der deutschen Armee und durch den Ersten Weltkrieg kannten es viele in der Bevölkerung. Es war also etwas ganz Normales, komplett gewöhnlich eben. Ein anderes Beispiel ist Bombenwetter, das wir mit einem schönen, sonnigen Tag verbinden. Es kommt aber daher, dass Piloten im Zweiten Weltkrieg nur bei wolkenlosen Nächten Angriffe geflogen sind, um ihr Ziel besser zu sehen. Also eine sehr düstere Wortherkunft. Genau wie der Begriff Blockbuster, der heute große Kinoerfolge bezeichnet. Blockbuster waren Fliegerbomben im Zweiten Weltkrieg, die ganze Wohnblöcke zerstören konnten. Heute sind es die großen Actionfilme, die einschlagen wie eine Bombe. Und es gibt noch viele weitere Beispiele. Militärische Vokabeln beeinflussen auch, wie in der Politik gesprochen wird. Denken wir an die offene Feldschlacht in dem FDP-Strategiepapier aus dem Jahr 2024 oder an die Bazooka von Olaf Scholz, mit der er Corona-Hilfen stellte. Das Ganze ist auch nichts Neues. Seit der Antike schleichen sich Militärbegriffe in die Alltagssprache ein. Stichwort trojanisches Pferd. All die kriegerischen Ausdrücke konnten sich ausbreiten, weil Soldaten häufig übers Land zogen und in Dörfern und Städten Halt machten, um sich auszuruhen und zu verpflegen. Durch den verpflichtenden Wehrdienst kam auch fast die Hälfte der Bevölkerung mit diesen Vokabeln in Kontakt. Und nicht zu guter Letzt verbreiteten epische Kriegsromane und Filme solche Ausdrücke weiter. Das Deutsche ist bei weitem nicht die einzige Sprache, die Militärjargon im Alltag benutzt. Ganz im Gegenteil. Jede Sprache hat ihre eigenen Ausdrücke, um alltägliche Dinge kriegerisch und dramatisch klingen zu lassen. Jetzt, wo ihr Bescheid wisst, achtet gerne mal darauf, wie häufig euch militärische Begriffe begegnen. Und vielleicht hilft dieses Bewusstsein auch bei einer etwas weniger kriegerischen Sprache.
1: Uiuiui, wieder was gelernt. Wahnsinn.
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Das war Catch My Hide und ihr hört Cortex auf M94.5. Das war die Cortex-Superheld-Landung. Das heißt, unsere Mission war erfolgreich und für uns heißt es Abmarsch für die Sendung. Doch davor gehe ich noch kurz in mein Memory Palace, denn wir dürfen die Danksagungen für alle Beteiligten an dieser Sendung nicht vergessen. In der Redaktion haben heute mitgearbeitet Benjamin Bock, Pavel Friedrichs, Clara Krimpotik und Sophia Boll. Der Oberbefehlshaber, ich meine die Sendeleitung, hat Max Winkler übernommen. Ein großes Dankeschön geht an Valeria Bodejan für die Unterstützung hier im Studio. Ich habe euch durch die Sendung geführt. Mein Name ist Juliana Augustin. Schön, dass ihr eingeschaltet habt und bis zum nächsten Mal. Die Musik hört zwar jetzt nicht auf, deswegen machen wir weiter mit Familia Feelings von Moloko auf M94.5.

0: Hallo ihr Lieben und herzlich willkommen zu meiner Teststrecke am Montag. Ich bin die Izzy und freue mich, dass ihr zuhört. Ja, die Studis unter uns, die haben ja aktuell Semesterferien. Die meisten haben ihre Klausuren schon hinter sich und einige schreiben noch Hausarbeiten. So wie ich. Ich muss da auch noch ran. In den nächsten 2 Stunden gibt's daher nicht nur gute Musik, sondern auch Tipps für die Semesterferien in München und Fakten sowie Fun Facts rund ums Studentsein. Jetzt geht's aber los mit guter Musik. Let's go!
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Das war Toxicity von System of a Down hier in der Teststrecke auf M94.5. Boah, und heute ist es ja wirklich super heiß. Da ist man doch am liebsten draußen an der frischen Luft. Wie wär's dabei, einfach neue Leute mit gemeinsamen Interessen kennenzulernen? Morgen gibt's dazu eigentlich die super Gelegenheit, denn dafür gibt's in München jetzt eine ziemlich entspannte Idee. Den Spaziergangclub. Statt gemeinsam zu joggen oder Sport zu machen, geht's einfach zusammen spazieren. Ganz ohne Anmeldung, ohne Kosten und ohne Leistungsdruck. Treffpunkt ist dazu morgen um 18 Uhr am Milchhäusel im Englischen Garten. Von dort aus wird gemeinsam durch den Park spaziert, gequatscht und ganz nebenbei entstehen neue Bekanntschaften. Es wird wirklich Wert drauf gelegt, dass jeder Anschluss findet. Also traut euch auch gerne, allein hinzuschauen. Genau die richtige Gelegenheit, wenn ihr schon länger mal neue Leute kennenlernen wolltet. Morgen beim Spaziergeh-Club in München, 18 Uhr am Milchhäusel im Englischen Garten. Und jetzt geht's weiter mit Hot Sugar von Glass Animals.

Das war Shadow Dancer von Alec McGarry hier auf M94.5 mit Izzy. Und in gut 2 Monaten startet ja das Wintersemester auch schon wieder. Klar, gerade haben wir Ferien, aber dann geht's weiter und für viele Studis beginnt dann auch schon der große Stress, die Wohnungssuche. Wer in München studiert, der kennt das. Hunderte Bewerbungen, überfüllte Besichtigungen und wochenlang nur Absagen. Ich zum Beispiel hatte am Ende Glück und habe über WG gesucht ein Zimmer gefunden. Dabei fehlt Wohnraum nicht überall, denn in Deutschlands größten Städten stehen rund 7,5 Millionen Quadratmeter Bürofläche leer, während gleichzeitig 1000 Studierende keinen bezahlbaren Wohnraum finden. Bereits im Frühjahr hat Münchens Bürgermeister Dominik Krause Vorschläge vorgestellt, leerstehende Büroflächen in Wohnungen umzuwandeln und stärker gegen überhöhte Mieten vorzugehen. Auch andere kreative Lösungen entstehen. Einige Hotels zum Beispiel bieten Studierenden zum Semesterstart ein Zimmer an, bis sie eine feste Unterkunft gefunden haben. Oder das Takeover-Space-Projekt. Das ist ein Projekt, das ist noch nicht ganz finalisiert, aber es plant, aus leerstehenden Bürogebäuden bezahlbare WGs zu gestalten. Also eigentlich eine coole Sache. Und die ehemaligen Büroräume werden dann in möblierte WG-Zimmer aufgeteilt. Küche und Bad werden wie in einer klassischen Wohngemeinschaft gemeinsam genutzt. Ja, wer gerade auf der Suche ist, dem wünsche ich natürlich ganz viel Erfolg. Und wer schon eine tolle WG oder Wohnung hat, der kann sich jetzt entspannt zurücklegen mit dem nächsten Song, Sold Out von Connor Oberst.

Das war Endton von Ella Herold hier auf M94.5. Studieren oder doch lieber eine Ausbildung machen? Beim Blick aufs Konto fällt die Antwort inzwischen überraschend aus. Denn in vielen tarifgebundenen Branchen verdienen Auszubildende schon in ihrem ersten Lehrjahr mehr als den maximalen BAföG-Satz. Während Studierende aktuell höchstens 992 Euro BAföG bekommen, liegen die Ausbildungsvergütungen in den meisten Tarifbranchen bereits über 1000 Euro im Monat. Besonders gut verdienen zum Beispiel angehende Pflegefachkräfte im öffentlichen Dienst. Die bekommen tatsächlich knapp 1500 Euro im ersten Ausbildungsjahr. Ein Grund dafür ist der Fachkräftemangel. Denn viele Branchen haben ihren Ausbildungsgehälter daher in den vergangenen Jahren deutlich angehoben. So sind laut dem Wirtschafts- und Sozialwissenschaftlichen Institut der Hans-Böckler-Stiftung die Ausbildungsvergütungen in den letzten 10 Jahren sogar stärker gestiegen als die Tariflöhne insgesamt. Vor allem in den sozialen Berufen oder in der Pflege kann sich eine Ausbildung daher finanziell lohnen. Wer bereits studiert, kann sich das Budget mit einem coolen Ferienjob ausbessern. Falls ihr noch auf der Suche nach einem coolen Ferienjob seid, schaut gerne auf unserer Instagram-Seite auf M94.5 München vorbei. 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Weiter geht's jetzt mit Crime von Alex G.

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1: JuristInnen fordern AfD-Parteiverbot, Israel darf vorerst keine Krokodilgräben um palästinensische Gefängnisse ziehen und deutscher Wetterdienst warnt vor extremer Hitze.
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1: Regina Stehr um 15 Uhr. Mehr als 1000 JuristInnen fordern, die AfD soll verboten werden. Dafür haben unter anderem AnwältInnen und RichterInnen einen offenen Brief an die Bundesregierung und die Abgeordneten des Bundestags unterzeichnet. Sie beziehen sich auf ein rechtswissenschaftliches Gutachten der Gesellschaft für Freiheitsrechte. Das kam im Juni zu dem Ergebnis, dass die Politik der AfD gegen das Menschenwürdeprinzip des Grundgesetzes und das Demokratieprinzip verstoße. Damit wäre die Partei verfassungswidrig. Es gibt jedoch auch kritische Stimmen. Sie befürchten, die AfD würde durch das Parteiverbot einen Märtyrerstatus erlangen. Ein Gericht stoppt Israels Pläne, um Gefängnisse für palästinensische Gefangene herum Krokodilgräben zu ziehen. Grund für die Entscheidung sind Sorgen um das Wohlergehen der Tiere. Deshalb hat das Bezirksgericht Jerusalem eine einstweilige Verfügung erlassen. Sicherheitsminister Ben-Gvir kritisiert diese Entscheidung. Laut ihm würde das Gericht so Abschreckungsmaßnahmen gegen TerroristInnen verhindern. In den Gefängnissen befinden sich unter anderem viele Häftlinge in administrativer Haft. Sie werden vorerst ohne Verfahren festgehalten. Der Deutsche Wetterdienst warnt vor extremer Hitze. Für heute und morgen gibt es für weite Teile Deutschlands amtliche Hitzewarnungen. Besonders betroffen sind vor allem Gebiete in der Mitte und im Süden Deutschlands. Auch für München liegt eine solche Hitzewarnung vor. In Bayern werden Höchsttemperaturen bis zu 38 Grad erwartet. Der Wetterdienst rät daher, die Sonne zu meiden und ausreichend zu trinken. Zum Ende der Woche werden dann Gewitter erwartet. Waldbrände wüten in Europa und Nordamerika. Rund um die griechische Hauptstadt Athen kämpft die Feuerwehr den vierten Tag in Folge gegen heftige Waldbrände. Nach aktuellem Stand kam es bereits zu 5 Toten. Auch im US-Bundesstaat Washington kämpften Einsatzkräfte gegen Großbrände. Bislang gab es dort jedoch keine Toten. Tausende Menschen mussten evakuiert werden. Für Frankreich gibt es hingegen Entwarnung, auch in Münchens Partnerstadt Bordeaux. Die Situation in Spanien entspannte sich ebenfalls. Die Großbrände rund um Madrid sind mittlerweile unter Kontrolle. Der DAX ist auf Rekordhoch. Der deutsche Leitindex ist auf über 26.000 Punkte geklettert. Damit hat er in 3 Wochen etwa 1.600 Punkte gut gemacht. Grund dafür sei laut Birgit Hensler, Senior Analyst bei der DZ Bank, vor allem die geopolitische Entspannung. US-Präsident Trump hat am Wochenende neue Gespräche mit dem Iran angekündigt. Außerdem hat der DAX seinen Schwerpunkt vor allem auf Finanz- und Industriewerten. Eine mögliche KI-Blase trifft ihn deshalb weniger als reine Tech-Indizes. Das waren die M94.5 Nachrichten um 15.03 Uhr.

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1: Ja, das waren die Nachrichten und jetzt geht's weiter mit der Teststrecke. Ich habe das Vergnügen, euch eine Stunde lang was über das Studierendenleben in München zu erzählen. Mein Name ist Izzy, ihr hört die Teststrecke auf M94.5.

Das war die Leute von 5 Sterne Deluxe hier auf M94.5 mit Izzy. Und auch wenn ihr gerade mitten in den Semesterferien steckt, habt ihr wahrscheinlich trotzdem noch irgendwo eine Tüte Studentenfutter im Rucksack oder auf dem Schreibtisch liegen. Ob für die Hausarbeit, ob zum Lernen oder einfach als Nervennahrung zwischendurch. Nüsse gehen eigentlich immer. Und das passt heute perfekt, denn heute ist der 3. August und der ist tatsächlich der internationale Nimm dir ein paar Nüsse-Tag. Ja, den gibt's wirklich. Woher dieser kuriose Feiertag aber genau kommt, das weiß zwar so niemand wirklich genau, aber die Idee ist ziemlich einfach. Schnappt euch einfach ein paar Nüsse und teilt sie vielleicht sogar mit irgendjemandem. Und jetzt noch ein interessanter Fakt an die Sportler unter euch. Erdnüsse sind nämlich eine der besten pflanzlichen Proteinquellen und erhalten etwa 25% Eiweiß. Außerdem sind Erdnüsse reich an Niacin, das die Gehirnfunktion unterstützt und das Risiko von Alzheimer reduzieren kann. Also, falls ihr heute noch lernen müsst oder einfach einen kleinen Energieschub braucht, dann greift doch einfach mal ins Studentenfutter. Passender wird's heute nämlich nicht. Weiter geht's jetzt mit einem Song, und zwar Moncho Boy von Cherie

von Slowpipe hier auf M94.5. Ihr hört die Teststrecke mit Izzy. Puh, was ist das denn nur immer mit diesem Pop-Punk? Hört sich an wie eine schnellere Version vom Soundtrack von Disneys High School Musical und textlich passiert auch oftmals nicht viel. Trotzdem sind Pop-Punk-Hits absolut geil und totale Kindheit. Wer ist denn nicht schon mal beim Blink 182 abgegangen? Die Hooks bleiben da einfach im Kopf. Und genauso eine geile Hook liefern auch die State Champs in ihrem neuen Song Common Sense. Pop-Punk pur. Hätte genauso gut auf Anfang der 2000er rauskommen können. Deswegen viel Spaß beim Flashback. Hier sind sie, das sind die State Champs mit Common Sense auf M94.5.

0: JuristInnen fordern AfD-Parteiverbot. Israel darf vorerst keine Krokodil... fordern AfD-Parteiverbot. Israel darf vorerst keine Krokodilgräben um palästinensische Gefängnisse ziehen. Und deutscher Wetterdienst warnt vor extremer Hitze.
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0: Anna Guling um 16 Uhr. Mehr als 1000 JuristInnen fordern, die AfD soll verboten werden. Dafür haben unter anderem AnwältInnen und RichterInnen einen offenen Brief an die Bundesregierung und die Abgeordneten des Bundestags unterzeichnet. Sie beziehen sich auf ein rechtswissenschaftliches Gutachten der Gesellschaft für Freiheitsrechte. Das kam im Juni zu dem Ergebnis, dass die Politik der AfD gegen das Menschenwürdeprinzip des Grundgesetzes und das Demokratieprinzip verstoße. Damit wäre die Partei verfassungswidrig. Es gibt jedoch auch kritische Stimmen. Sie befürchten, die AfD würde durch das Parteiverbot einen Märtyrerstatus erlangen. Ein Gericht stoppt Israels Pläne, um Gefängnisse für palästinensische Gefangene herum Krokodilgräben zu ziehen. Grund für die Entscheidung sind Sorgen um das Wohlergehen der Tiere. Deshalb hat das Bezirksgericht Jerusalem eine einstweilige Verfügung erlassen. Sicherheitsminister Ben-Gvir kritisiert diese Entscheidung. Laut ihm würde das Gericht so Abschreckungsmaßnahmen gegen TerroristInnen verhindern. In den Gefängnissen befinden sich unter anderem viele Häftlinge in administrativer Haft. Sie werden ohne Verfahren festgehalten. Der Deutsche Wetterdienst warnt vor extremer Hitze. Für heute und morgen gibt es für weite Teile Deutschlands amtliche Hitzewarnungen. Besonders betroffen sind vor allem Gebiete in der Mitte und im Süden Deutschlands. Auch für München liegt eine solche Hitzewarnung vor. In Bayern werden Höchsttemperaturen bis zu 38 Grad erwartet. Der Wetterdienst rät daher, die Sonne zu meiden und ausreichend zu trinken. Zum Ende der Woche werden dann Gewitter erwartet. Waldbrände wüten in Europa und Nordamerika. Rund um die griechische Hauptstadt Athen kämpft die Feuerwehr den vierten Tag in Folge gegen heftige Waldbrände. Nach aktuellem Stand kam es bereits zu 5 Toten. Auch im US-Bundesstaat Washington kämpfen Einsatzkräfte gegen Großbrände. Bislang gab es dort keine Toten, tausende Menschen mussten jedoch evakuiert werden. Für Frankreich gibt es hingegen Entwarnung, auch in Münchens Partnerstadt Bordeaux. Die Situation in Spanien entspannte sich ebenfalls, die Großbrände rund um Madrid sind mittlerweile unter Kontrolle. Der DAX ist auf Rekordhoch. Der deutsche Leitindex ist auf über 26.000 Punkte geklettert. Damit hat er in 3 Wochen etwa 1.600 Punkte gut gemacht. Grund dafür sei laut Birgit Hensler, Senior Analyst bei der DZ Bank, vor allem die geopolitische Entspannung. US-Präsident Trump hat am Wochenende neue Gespräche mit dem Iran angekündigt. Außerdem hat der DAX seinen Schwerpunkt vor allem auf Finanz- und Industriewerte. Eine mögliche KI-Blase trifft ihn deshalb weniger als reine Tech-Indizes. Das waren die M94.5 Nachrichten. Es ist 16.03 Uhr.
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3: Servus und einen wunderschönen guten Nachmittag allerseits. Aber ich bin heute nicht hier alleine im Studio.
4: Genau, die Hörbar mit Ludwig Weitel und mit Regina Sterch. Ich bin fast ein bisschen enttäuscht, dass mein Name gerade noch nicht genannt wurde.
3: Ja, ich hatte vorher keine Zeit, mir so ein Bett zu basteln.
4: Ja,
3: irgendwie.
4: Dafür haben wir ein Banger-Teasing gedreht, ne?
3: Oh ja, wirklich, schaut mal gerne auf Instagram rein. Ich glaube, das Teasing war richtig, richtig geil. Regina, es freut mich, es ist unser Moderationsdebüt, gell?
4: Genau, und auch
3: noch nie
4: die Premiere und gleichzeitig der Abschluss unserer gemeinsamen Moderationszeit.
3: Mir zerreißt das Herz. Regina hat heute ihren allerletzten Tag bei uns. Ja, aber ich habe so Bock. Es war so eine geile Zeit. Es war so eine geile Zeit. Und was auch eine geile Zeit war, war mein Wochenende. Was hast du gemacht?
4: Ja, ich war tatsächlich fast jeden Tag im Eisbach schwimmen. Oh, und immer morgens, da ist nicht so viel los. Auch am Wochenende nicht. Wahrscheinlich brunchen die MünchnerInnen alle ganz gern oder so. Was hast du denn getrieben, Ludwig?
3: Oh, ich war in Schleswig-Holstein. Genauer gesagt.
4: Hast du auch Küstenurlaub gemacht oder was?
3: Nee, so ähnlich. Bandurlaub. Ich war in Wacken. Beim Wacken Open Air, das große Metal-Festival. Und tatsächlich, ich darf jetzt mal ein bisschen angeben, ich war auf der Gästeliste.
4: Oh mein Gott, wie hast du das angestellt?
3: Kontakte, Vitamin B. Ja, nee, aber es war geil. Also das Bier war scheiße, die hatten irgend so ein Bud Light da.
4: Na gut, das ist nicht Bayern, gell?
3: Katastrophe. Aber Regina, ich habe dir was mitgebracht.
4: Ja, bring uns noch Wacken.
3: Sollen wir? Sollen wir nach Wacken gehen?
4: Wir gehen.
3: Gut, dann hört mal ganz genau hin. Das sind Judas Fucking Priest und Turbo Lover hier in der Hörbar auf M94.5.

0: Turbo Lover, ihr hört die Hörer an diesem Montagnachmittag mit mir, Ludwig Weitel.
1: Und mit mir, Regina Stern.
0: Ja, ich bin heute nicht alleine.
1: Du bist nicht alleine,
0: Regina,
1: Ludwig.
0: Regina, ich freue mich. Ich freue mich.
1: Ich freue mich auch.
0: Ich habe so Bock. Es wird so lustig. Aber Regina, am Wochenende ist mir was aufgefallen, auch wenn ich in Wacken war. Aber ich habe eine Sternschnuppe gesehen.
1: Wow. Und hast du dir direkt was gewünscht?
0: Ja, natürlich. Ich habe mir gewünscht, heute mit dir hier zu moderieren. Und sieh an, es ist gleich in Erfüllung gegangen.
1: Wow.
0: Ja, aber Regina, das erzähle ich dir ja nicht so.
1: Das erzählst du mir nicht so, ne?
0: Nee, das erzähle ich. Ich habe immer einen Hintergedanken.
1: So wie ich. Ja, wir hören nachher auch noch was ganz Interessantes über Sternschnuppen im weitesten Sinne, nämlich Kometen.
0: Das wird interessant. Muss ich da Angst haben von den Kometen?
1: Ich glaube nicht. Außer sie schlagen ein, dann vielleicht schon.
0: Ja gut, dann hoffen wir mal, dass die nicht einschlagen, aber weißt du, was auf jeden Fall einschlägt? Die Musik der kommenden Stunde.
1: Oh yes, baby.
0: Hast du Bock, einen Blick drauf zu werfen auf die Musik?
1: Ja, lass uns mal reinhören.
0: Perfekt. 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Ja, und da haben wir Romeo Must Die, das ist Namasenda hier gleich, ganz entspannt.
1: Dann geht's weiter mit Spermelhaufen und Unerwünscht. Guter Rock, würde ich sagen. Klingt super.
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0: Ja, und bevor ihr die zwei Leckerbissen hört, habe ich einen anderen Leckerbissen. Und zwar von Surf Trash. Das ist Golden Pain.

0: Das waren die Sons of Kenneth hier in der Hörbar bei M94.5 um 16.18 Uhr.
1: Ja, August. Das ist ja der Monat, um den Nachthimmel und die Sternschnuppen anzuschauen. Da fliegen nämlich jedes Jahr die allermeisten vorbei, oder?
0: Ja, also wenn wir oder zumindest wenn ich heute einen Kometen am Nachthimmel sehe, dann bin ich erstmal total erstaunt und verzaubert. Aber den Leuten ging es eine ganz schöne Zeit lang ziemlich anders.
1: Ja, und wieso das so ist? Unser Redakteur Benjamin Bock, der hat sich darum mit der sogenannten Kometenangst auseinandergesetzt.
2: Du, eine Frage. Wie ist das eigentlich mit...
3: Kometenangst. Wenn sie an der Erde vorbeifliegen und wir einen Blick erhaschen, ist das ein besonderer Moment. Der lange, leuchtende Schweif eines Kometen entsteht durch das Verdampfen gefrorener Gasanteile. Mehrere Milliarden Jahre sind sie alt. Heute kennen wir ihre Herkunft und können ihre Laufbahn genau berechnen. Ganz anders als früher. Damals dominierten astrologische und theologische Deutungen. In der Antike konnten Kometen den Sturz eines Herrschers ankündigen. Daher ließ Kaiser Nero nach einer Kometensichtung potenzielle Thronfolger hinrichten. Aber besonders stark entwickelte sich die Kometenangst mit dem Beginn der frühen Neuzeit. Die Himmelskörper untermalten als Signale für Reue und Buße das theologische Weltbild. Die Erfindung der Gutenbergpresse vervielfältigte dieses Bild weiter. Das 16. und 17. Jahrhundert zeichnete sich daher durch viele Kometenflugschriften aus. Die Aufklärung zum Ende des 17. Jahrhunderts ließ die Kometenangst dann aber verblassen. Eine naturkundliche Betrachtung löste die theologische und astrologische langsam ab. Man würde glauben, damit hätte die Kometenangst ihr Ende gefunden. Doch als im Jahre 1910 zwei sehr helle Kometen an der Erde vorbeiflogen, bekamen es die Menschen wieder mit der Angst zu tun. Diesmal waren es missverstandene Erkenntnisse der zeitgenössischen Wissenschaft. Sie fürchteten, durch unsichtbare Spuren von Blausäure vergiftet zu werden. Läden boten daraufhin sogenannte Kometenpillen oder Atemmasken an. Und das, obwohl die gefürchteten Partikel die Erde gar nicht erreichen können.
2: Uiuiui, wieder was gelernt. Wahnsinn!
1: Ja, Kometen sind ungefähr so alt wie unser Sonnensystem selbst. Also circa 4,5 Milliarden Jahre. Wirklich eine wahnsinnige Zeit, oder?
0: Ja, das ist schon wirklich faszinierend, wenn man überlegt, wie lange so ein Komet dann schon seine Runden dreht. Da kriege ich jetzt zwar keine Kometenfurcht, aber zumindest Kometenehrfurcht, würde ich sagen.
1: Auf jeden Fall.
0: Ja, und Kometen, ob sie jetzt erwünscht sind oder unerwünscht, das muss jeder für sich selber feststellen. Unerwünscht liefert uns jetzt aber erstmal unseren nächsten Song, nämlich den Sperrmüllhaufen.

0: 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Im wahrsten Sinne des Wortes, ihr hört die Hörbar auf M94.5 an diesem Montagnachmittag, heute mit mir, Ludwig Weitle.
1: Und Regina Stehr ist auch dabei. Ja, die versteinerten Flugblätter und ein Mahnmal der Weißen Rose. Viele kennen das vielleicht. Das ist eine Erinnerung an die Vergangenheit, für immer an der LMU verewigt.
0: Seit 80 Jahren ehrt der Geschwister-Scholl-Platz 1, der Standort der Universität, die tapferen WiderstandskämpferInnen gegen das NS-Regime. Wie viele andere Widmungen auch, soll die Namensgebung ein Zeichen gegen Nationalsozialismus in München sein.
1: Studierenden der LMU haben nun eine Ausstellung dazu auf die Beine gestellt. Die setzt sich mit der politischen und gesellschaftlichen Debatte zum Umgang mit dem Nationalsozialismus auseinander.
0: Ja, und die zentralen Fragen der Ausstellung: Was darf erinnert werden? Wie kann man Ereignisse deuten? Und um diese Fragen zu beantworten, kooperieren die Studierenden mit dem Lehrstuhl für Neueste Geschichte und Zeitgeschichte der Weißen Rose Stiftung und dem Münchner Stadtarchiv.
1: Die Ausstellung lädt also dazu ein, sich nochmal in der Zeit zurückzuversetzen und aktuelle Deutungskämpfe neu zu entdecken.
0: Ja, und nach der Ausstellung schaut da gerne vorbei und hört ein bisschen Musik. Das ist Soul Glue und Triponomics.

0: Ja, hoffentlich sagt ihr auch den Menschen Bescheid, die ihr liebt. Wenn ihr sie liebt, willkommen zurück bei M94.5 hier in der Hörbar um 16.37 Uhr.
1: Wir essen einen Schweinsbraten.
2: Ja, einen Schweinsbraten haben wir heute noch nicht gegessen. Aber ja. Ein Leberkassemi.
0: Genau, Ludwig hat Leberkassemi für uns mitgebracht.
2: War schön. Hat gemundet.
0: War super, ja.
2: Und da gehört ja eigentlich ein süßer Senf drauf, oder?
0: Find ich du hast schon. Gegessen, also gell? Ich bin Team süßer Senf, auf alle Fälle.
2: Ja. Süßer Senf oder nix, sag ich so, ein bisschen dazu.
0: Scharfer Senf, geh jetzt nicht so mit.
2: Ja, kann man auch eventuell machen. Aber weißt du, ich war ja am Wochenende in Wacken. Mhm. Weißt du, was die da gemacht haben? Da haben sie einen Ketchup auf den Leberkasten.
0: Ui. Das kann man Kindern gerade noch nachsehen, aber erwachsene Leute, schwierig.
2: Ja, Kindern gerade so, aber boah, da wird mir ja schon schlecht beim Zu. Das ist ja Leberkas-Vergewaltigung, würde ich das nennen.
0: Ja, ja. Wenn dann, also manche Leute, die nehmen sich ja dann auch den Spaß raus und sagen, sie essen ein Fleischkäsebrötchen mit Ketchup.
2: Komm her, au.
0: Ja, also ich muss sagen, das Einzige, wo ich ein bisschen verstehe, wieso die Leute Ketchup dazu essen, ist beim Kasleberkas. Weil dann ist das ein bisschen wie so Kaswurst.
2: Du isst ein Kasleberkas?
0: Ja, finde ich schon nicht schlecht.
2: Na, ein Leberkas ist ein Leberkas. Und da kehrt kein Kas rein, da kehrt auch übrigens kein Pizza rein, sondern nur ein Leberkas.
0: Aber also Pizza-Leberkas ist ja keine Pizza drin. Da ist halt ein bisschen was drin, was auf einer Pizza drauf ist. Und es schmeckt schon gut. Also ich denke mal, dass so... Wer nicht mit der Zeit geht, der geht mit der Zeit. Und auch der Leberkast, der sollte sich hin und wieder neu erfinden.
2: Ja, aber komm, es hat immer schon wunderbar funktioniert. Und ganz ehrlich, wenn ich eine Pizza essen mag, dann esse ich eine Pizza. Und wenn ich einen Leberkast essen mag, dann esse ich einen Leberkast. Und wenn ich einen Käse essen mag, dann esse ich einen Käse.
0: Also bist du zum Beispiel auch gegen Kaskreiner?
2: Ja. Nein. Schmarrn, ja. Die gehen schon, aber das ist ja wurscht. Der Leberkast war immer schon da.
0: Ja, ich sehe schon, du bist so ein...
2: alteingesessen.
0: Ja, was der Bauer nicht kennt, das frisst er
2: nicht. Genau, was der Bauer nicht kennt, das frisst er nicht. Aber es schmeckt ja auch gut. Von mir aus, du kannst es gibt einen groben und einen feinen Leberkast. Ja. Das gibt's, aber...
0: Und dann mit Kas halt, gell? Kas-Leberkas, Pizza-Leberkas. Probier's mal, Ludwig.
2: Ja,
0: versprich mir, dass du das mal probierst. Okay, und wenn du es dann nur schlimm findest, dann lass ich dich in Ruhe.
2: Du hast deinen letzten Tag, oder?
0: Ja.
2: Scheiße, Alter, muss ich das ja fast für einen versprechen.
0: Ja, und du hast deinen vorletzten Tag. Also,
2: ja, stimmt.
0: Wenn du das nächste Mal da bist, dann hast du noch die Chance, dich zu läutern. Du kannst dabei Lars und Marie was in den Beichtstuhl schmeißen.
2: Ich habe einen Pizza-Leberkas gegessen und fand's eigentlich ganz geil.
0: Ja, so. Ich habe gegen Pizza-Leberkas geroastet.
2: Ja, aber bevor ich jetzt hier am Pizzaleberkäse ersticken wir lieber an Dirt. Leoniden sind das, Choking on Dirt.

0: 1990s. Is there a switch for that? Hier in der Hörbar auf M94.5 an diesem Montagnachmittag mit mir, Ludwig Weitel.
1: Und mit Regina Stier. Dicht.
0: Undurchdringlich. Nein.
1: Wir wollen euch keinen Porno verkaufen, falls ihr euch das gefragt habt. Voller Leben an jeder Ecke. Auf kaum ein Musikgenre trifft es so sehr zu wie auf Jungle. Und auch auf kaum eine Artist wie auf Naya Archives.
0: Die englische Produzentin und DJin hat sich in den letzten Jahren in der internationalen Elektroszene immer mehr einen Namen gemacht. Und am 17. Juli war es dann soweit. Ihr zweites Studioalbum Emotional Junglist kam heraus.
1: Auf dem flirtet sie dann aber nicht nur mit den schnellen, treibenden Klängen von Jungle und Drum and Bass. Nein, sie bringt da auch noch ihren eigenen Spin rein, und zwar die süßlichen Klänge von Indie-Pop und 90s Electronica.
0: Das macht dann auch absolut Sinn, denn Naya Archives hatte mit 2025 ein turbulentes Jahr hinter sich. Sie hat sich verliebt und dann eine dramatische Trennung auch direkt gleich durchlebt. Also nicht so viel Glück in der Liebe gehabt. Etwas, das jetzt auch in ihrem neuen Album eingeflossen ist.
1: Ja, genau. Und in der Mitte dieser Beziehung liegt auch der Track Get Me Down. Darin singt Naya mit rasendem Percussion und mehreren Schichten an Synth darüber, wie sehr sie sich noch immer nach ihrem Partner sehnt und auch, dass er sie mit sich runterzieht.
0: Ja, und der Track selbst tut das aber überhaupt nicht. Und genau deswegen haben wir ihn jetzt auch tatsächlich direkt für euch parat. Und ihr hört Get Me Down von Naya Archives.

0: JuristInnen fordern AfD-Parteiverbot, Israel darf vorerst keine Krokodilgräben um palästinensische Gefängnisse ziehen und deutscher Wetterdienst warnt vor extremer Hitze.
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0: Mit Anna Guling, es ist 17 Uhr. Mehr als 1000 JuristInnen fordern, die AfD soll verboten werden. Dafür haben unter anderem AnwältInnen und RichterInnen einen offenen Brief an die Bundesregierung und die Abgeordneten des Bundestags unterzeichnet. Sie beziehen sich auf ein rechtswissenschaftliches Gutachten der Gesellschaft für Freiheitsrechte. Das kam im Juni zu dem Ergebnis, dass die Politik der AfD gegen das Menschenwürdeprinzip des Grundgesetzes und das Demokratieprinzip verstoße. Damit wäre die Partei verfassungswidrig. Es gibt jedoch auch kritische Stimmen. Sie befürchten, die AfD würde durch das Parteiverbot einen Märtyrerstatus erlangen. Ein Gericht stoppt Israels Pläne, um Gefängnisse für palästinensische Gefangene herum Krokodilgräben zu ziehen. Grund für die Entscheidung sind Sorgen um das Wohlergehen der Tiere. Deshalb hat das Bezirksgericht Jerusalem eine einstweilige Verfügung erlassen. Sicherheitsminister Ben-Gvir kritisiert diese Entscheidung. Laut ihm würde das Gericht so Abschreckungsmaßnahmen gegen TerroristInnen verhindern. In den Gefängnissen befinden sich unter anderem viele Häftlinge in administrativer Haft. Sie werden ohne Verfahren festgehalten. Der Deutsche Wetterdienst warnt vor extremer Hitze. Für heute und morgen gibt es für weite Teile Deutschlands amtliche Hitzewarnungen. Besonders betroffen sind vor allem Gebiete in der Mitte und im Süden Deutschlands. Auch für München liegt eine solche Hitzewarnung vor. In Bayern werden Höchsttemperaturen bis zu 38 Grad erwartet. Der Wetterdienst rät daher, die Sonne zu meiden und ausreichend zu trinken. Zum Ende der Woche werden dann Gewitter erwartet. Waldbrände wüten in Europa und Nordamerika. Rund um die griechische Hauptstadt Athen kämpft die Feuerwehr den vierten Tag in Folge gegen heftige Waldbrände. Nach aktuellem Stand kam es bereits zu 5 Toten. Auch im US-Bundesstaat Washington kämpfen Einsatzkräfte gegen Großbrände. Bislang gab es dort keine Toten, tausende Menschen mussten jedoch evakuiert werden. Für Frankreich gibt es hingegen Entwarnung, auch in Münchens Partnerstadt Bordeaux. Die Situation in Spanien entspannte sich ebenfalls, die Großbrände rund um Madrid sind mittlerweile unter Kontrolle. Neues Virus breitet sich bei Rindern in Süddeutschland aus. Erkrankte Tiere zeigen Symptome wie Durchfall und Fieber. Auch die Milchproduktion ist bei betroffenen Kühen eingeschränkt. Das Friedrich-Löffler-Institut hat 4 Proben in Baden-Württemberg untersucht. Demnach handelt es sich um ein bislang nicht näher bestimmtes Ortobunia-Virus, das von blutsaugenden Gnitzen, also Mücken, übertragen wird. Für gewöhnlich kommen Viren dieser Gruppe in Asien, Afrika und Australien vor. Nach bisherigem Kenntnisstand besteht beim Virus keine Infektionsgefahr für den Menschen. Das waren die M94.5 Nachrichten. Es ist 17.02 Uhr.
2: Danke, Diana.
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2: 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Ja, heute mit mir, Ludwig Weitel.
3: Und mit Regina Stehr. Der Ludwig ist also nicht mehr alleine.
2: Hurra, endlich.
3: Ja, Ludwig, ja. Jetzt geht's dann bald frisch weiter mit uns, ne?
2: Ja,
3: also, das hast du bestimmt mitbekommen. Nach der WM, da hat der gute Chef Infantino schön sein Fett wegbekommen.
2: Oh ja.
3: Berechtigt, wie ich finde. Ja, aber leider passiert es nicht immer nur den geldigen Managern, sondern auch manchmal den Spielerinnen und Spielern. Das ist dann immer nicht so schön, gell?
2: Ja, tatsächlich. Aber jetzt greifst du schon ein bisschen voraus. Das kommt doch erst am nächsten Tag. mir macht wahnsinnig viel Spaß, aber Infantino, wo wir gerade schon sind, das ist doch, was ist denn das für ein Pausenclown? Ohne Witz. Aber weißt du, was mich überrascht hat? Wo ich mich auch schon wieder aufregen könnte, wir hätten das nächste Streitgespräch. Die UEFA und vor allem unsere wunderbare Bundesliga kommen jetzt erstmal, die Idee finde ich cool, oder beziehungsweise die zu sagen, wir boykottieren, wenn diese Investorenpläne durchgehen, boykottieren wir die nächste WM. Die finde ich sehr, sehr gut.
3: Wow.
2: Das haben sie auch wirklich durchgezogen. Auch deswegen sind diese Investorenpläne dann auch gescheitert. Nur ich finde es ein bisschen lachhaft, weil wir die gleiche Situation vor einem Jahr oder zwei hatten in der Bundesliga. Da wollten die DFL-Chefs die Bundesliga verticken. Und die Fans haben sich gewehrt, es gab ewig viele Protestspieltage, da sind dann Tennisbälle aufs Ding geflogen und Schokotaler aufs Spielfeld und es kam zu Spielunterbrechungen. Aber diese Leute, die Bundesliga verscherbeln wollten, kommen jetzt auf die Idee, sich zu echauffieren, wenn Infantino die WM verschachern will.
3: Ja, da beißt sich die Katze in den Schwanz, wie man sagen würde, gell?
2: Ja, aber Ich war ja am Wochenende in Wacken und da habe ich einen Song mitgebracht. Aber ich habe gehört, du hast uns tatsächlich auch einen Song mitgebracht.
3: Ja, einen sehr guten, wie ich finde. Wir haben ja sehr viele junge Zuhörerinnen und Zuhörer. Oh yeah. Deshalb ist dieses Lied jetzt für euch.
2: Ich habe so Bock. My Chemical Romance, Teenagers!

0: bis zum allerletzten Ton bei Chemical Romance Teenagers. Ein bisschen Emo für all die Emo-Kids da draußen hier in der Hörbar auf MV95. Naja, was sollen sie denn machen? Deine letzte Sendung, meine vorletzte.
1: Also kann man jetzt auch nichts tun, außer mal zu gucken, was wir denn sonst noch so für Banger dabei haben für die nächste Stunde.
0: Für die nächste Stunde zum Beispiel schauen wir jetzt dann gleich mal auf Hasswellen im Fußball.
1: Genau, haben wir ja vorher schon ein bisschen angeschnitten.
0: Genau, das hast du schon vorher weggenommen mit Infantino
1: tatsächlich. Weil ich es nicht erwarten konnte, weil ich es auch ganz schrecklich finde, wie manche Leute da behandelt werden zum Teil. Ja, vor allem im Fußball, gell? Aber sobald es um Geld geht, da wird der Mensch zum Tier.
0: Ja, und gerade vor allem auch diejenigen, die am wenigsten dafür können, die Spieler. Ich meine, da ist so ein Druck drauf und wenn du dann Elfer verschießt, dann ist es halt mal so.
1: Ja.
0: Aber das ist ja auf Social Media, ist das ja noch viel schlimmer geworden.
1: Die Leute, die sich aufregen, die sollen es selber besser machen.
0: Auf
1: und
0: jeden Fall.
1: 99%, die können es wahrscheinlich nicht.
0: Hätte ich auch gesagt. Aber apropos besser machen, ich glaube, Musik könnte ich auch nicht so besser machen.
1: Ich auch nicht. Aber
0: genau.
1: Ja, ach sorry, jetzt habe ich dich unterbrochen. Aber wir haben ja auch wieder Banger-Musik für die zweite Stunde.
0: Die schauen wir uns jetzt mal an.
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1: Wir starten mit Get Away From Me von Julia Jacqueline. Das ist eine australische Künstlerin. Der Song ist rausgekommen im Juni und das Album kommt im September.
0: Ja, und ich habe auch noch, wir haben auch noch Empty Space von Frankie Stu und Howie Gunn für euch hier. Und das ist jetzt erstmal Yalla Club und The Door. Viel Spaß.

0: 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Bei M94.5 in der Hörbar, jetzt gerade ist es 17.16 Uhr, also wir sind schon in der zweiten Stunde.
1: Ja, leider, fast schon.
0: Leider. Ja. Ludwig und ich sind sehr traurig.
1: Ich bin echt traurig, weil das bedeutet auch gleichzeitig, dass deine Tagesteam bzw. deine RVD-Zeit zu Ende geht.
0: Ja, und auch deine Zeit. Es ist wirklich
1: irgendwann.
0: Der Stern, es ist der...
1: Der Stern des Untergangs.
0: Ja, die Sonne neigt sich gehen. Wo geht's unter am besten?
1: Keine Ahnung, ich weiß auch nicht mehr, aber ich weiß, wir machen auf jeden Fall weiter. Ja. Ach so, stimmt, ich bin ja dran.
0: Du fucking
1: Scheiße, schon wieder verkackt. Naja, unser allerliebster fiktiver Fußballtrainer, der ist ab dem 5. August endlich wieder auf unserem Bildschirm zu sehen. Für alle, die damit noch nichts anfangen können, ich rede natürlich über Ted Lasso. Und die neue Staffel, die startet auf Apple TV Plus. Und die Serie zeigt uns mal wieder, wie wichtig Empathie und Freundlichkeit im Fußball sind.
0: Ja, aber dass das in dieser Sportart nicht immer so groß geschrieben wird, das kann man an diversen Hasswellen aus den vergangenen Jahrzehnten beobachten. Und genau diese Hasswellen, die hat sich unsere Redakteurin Emily jetzt mal genauer angeschaut.
2: Sommer 1998. Bei der Weltmeisterschaft in Frankreich sieht Englands Hoffnungsträger David Beckham nach einem Pauli rote Karte und England scheidet aus dem Turnier aus. Was darauf folgt, ist eine der ersten großen konzentrierten Hasswellen der modernen Fußballgeschichte. Es ist das analoge Zeitalter. Boulevardzeitungen drucken Beckhams Gesicht auf Dartscheiben und vor Pubs werden Strohpuppen mit seinem Trikot aufgehängt. Es war eine brutale Suche nach dem Sündenbock, gesteuert von klassischen Medien. Aber es war lokal begrenzt. Physischer Hass. Beckham konnte am Ende des Tages immer noch zu Hause die Tür schließen. Rund 23 Jahre später hat sich im Fußball wenig verändert. Finale der Europameisterschaft im Juli 2021. Die drei jungen englischen Nationalspieler Marcus Rashford, Jadon Sancho und Bukayo Saka verschießen im Elfmeterschießen gegen Italien. Innerhalb von Minuten explodieren die sozialen Netzwerke. Dass der Hass dabei eine neue digitale Dimension erreicht hat, betont auch Ulf Baranowski, Hauptgeschäftsführer der Spielergewerkschaft Vereinigung der Vertragsfußballer.
3: Ja, Hass und Gewalt sind im Sport keine neuen Phänomene. Geändert hat sich allerdings im Laufe der Zeit das Gewand. Im analogen Zeitalter haben sich die Hooligans noch heftige Schlägereien geliefert und in den Stadien üble Parolen gegrölt. Heute hat sich vieles ins Internet verlagert. Täter nutzen jetzt die Anonymität des Netzes, um Menschen zu beleidigen und Hass zu verbreiten.
2: Der Hass, der sich gegen die Spieler richtet, ist nicht mehr nur sportlicher Natur. Er wird zutiefst rassistisch, menschenverachtend und global. Algorithmen spülen Affen-Emojis und Todesdrohungen millionenfach auf die Smartphones der Spieler. Der digitale Raum zeigt sein hässlichstes Gesicht. Eine Entwicklung, bei der für Baranowski ganz klar die Grenze des Erlaubten überschritten ist.
3: Ja, der Profifußball lebt von der Emotionalität und natürlich muss es erlaubt sein, Kritik zu äußern. Alles muss aber im gesunden Rahmen bleiben und wenn Sportler nach Niederlagen übelst bepöbelt und bedroht werden, ist das nicht tolerierbar. Bei Straftaten muss der Staat einschreiten.
2: Und heute, Sommer 2026, das jüngste Bittere aus der deutschen Nationalmannschaft im WM-16-Finale gegen Paraguay. Kai Havertz, Nick Woltemade und Jonathan Tah stehen im Fokus der Niederlage. In einem dramatischen Elfmeterschießen versagen ihre Nerven. Was danach im Netz passiert, überrascht kaum, entsetzt aber dennoch. Sportlicher Frust kippt sofort in rassistische und persönliche Verletzung um. Tah wird rassistisch beleidigt, Havertz und Woltemade werden als Versager digital durchs Dorf getrieben. Der Hass ist im Jahr 2026 kein temporärer Ausnahmezustand mehr. Er ist zu professionalisierter digitaler Gewalt geworden.
0: Also wir sehen, von der aufgehängten Strohpuppe 1998 bis zu den rassistischen Bot-Armeen von heute, diese Hasswelle im Fußball, die hat schon lange Ausmaße angenommen, die über ganz normale konstruktive Kritik und Fanenttäuschung hinausgeht.
1: Ja, leider eigentlich, weil Fußball sollte doch, oder beziehungsweise Fußball verbindet ja auch richtig
0: krass.
1: Also das hat man ja jetzt gerade bei der WM erst wieder gesehen.
0: Ja, und das ist auch eine Sportart, glaube ich, die nicht auf dem Profiniveau, sondern auf dem Amateurniveau viele Leute zusammenbringt.
1: Ja, total. Also wie gesagt, das Bierchen nach dem Spiel, vielleicht auch vor dem Spiel.
0: Genau, das
1: in der Kreisliga. Nee, das ist verbinden. Und ganz ehrlich, Freunde, so krass wir uns über den Fußball aufregen können und so emotional es ist, wenn Spieler beleidigt werden, das geht einfach ein Stück zu weit. Denn Spieler und auch Spielerinnen, das sind wirkliche Supergirls. Das ist jetzt Raymond hier auf M94.5.

0: Die Humberstone White Noise, ihr hört die Hörbar an diesem wirklich wahnsinnig, wahnsinnig heißen Montagnachmittag mit mir, Ludwig Weitel.
1: Und mit Regina Stehr, ja, mein Nachname. Schwer ist es hier wirklich, weil es ist warm.
0: Aber sehr schwer warm. Ist das nächste Thema.
1: Ja. 2. August 1944, an diesem Tag vor 82 Jahren, vollendeten die Nationalsozialisten ihre Gräueltaten an Sinti und Roma im KZ Auschwitz-Birkenau. Rund 6000 Angehörige von beiden Bevölkerungsgruppen wurden hier in der Nacht auf den 3. August trotz Widerstands ermordet.
0: Nach über einem Jahrzehnt immer größerer Unterdrückung und Verfolgung durch das Nazi-Regime, circa 500.000 Menschen sind dem insgesamt zum Opfer gefallen. Menschen einer Minderheit, denen durch den nationalsozialistischen Rassenwahn systematisch die Menschenwürde tatsächlich wirklich krass abgesprochen wurde.
1: Ja, und erst 2015 hat die Europäische Union darauf dann mit einem eigenen Gedenktag reagiert, dem Europäischen Holocaust-Gedenktag für Sinti und Roma. Der wird seitdem immer am 2. August europaweit begangen, nachdem ihre Diskriminierung und Unterdrückung seit 1933 ganz lange Zeit verharmlost wurde.
0: An dieser Stelle daher auch ein klares Solidaritätsbekenntnis von M94.5 für die vielen Nazi-Opfer unter den Sinti und Roma, auf dass solche Unmenschlichkeiten in Deutschland und weltweit nie wieder geschehen möchten.

0: Es ist 17.35 Uhr an diesem, wie Ludwig vorher schon gesagt hat, unglaublich heißen Nachmittag, auch hier bei uns bei MV95 vor allem.
1: Wir haben hier mittlerweile 45 Grad, ja, drin, also wir haben, Minimum.
0: Für die Leute, die es nicht sehen, wir haben ja auch so schwarze Vorhänge, die Fenster verdecken. Oh, ja. Und ich weiß nicht, ob das hinderlich ist oder hilfreich für unsere Situation hier.
1: Also für alle, die uns im Livestream verfolgen und jetzt mittlerweile unsere klitschnass geschwitzten Körper sehen müssen, es tut uns wirklich leid, aber wir können nichts dafür.
0: Ja, Ludwig wollte auch sein T-Shirt vorher schon entblößen.
1: Ja, aber das wollte ich euch dann tatsächlich noch nicht so antun.
0: Da haben wir uns dann dagegen entschieden, gell.
1: Es schauen ja auch vielleicht Kinder zu, oder?
0: Mhm. Und sonst auch Menschen.
1: Ja, aber wir sind jetzt auch, apropos heißes Studio. Was, Regina, was hilft gegen Hitze?
0: Wasser.
1: Aber garantiert
0: Regen,
1: keine dritte Person, oder?
0: Nee, dann wird es immer noch nur heißer.
1: Genau, weil wir sind nämlich dann tatsächlich jetzt auch gar nicht mehr alleine. Aber vorher, nicht nur interessierten VogelbeobachterInnen ist es wahrscheinlich aufgefallen. Zurzeit sind ja wirklich ultra viele Störche bei uns unterwegs.
0: Ja, ich finde es super spannend und ich frage mich ehrlich schon, warum das eigentlich so ist.
1: Ja, das habe ich mich auch schon öfter jetzt so gefragt, wenn ich drüber nachdenke. Und da kommt jetzt unsere dritte Person ins Spiel. Und da ist eben jetzt hier Bruno. Servus.
2: Hallo.
1: Hallo. Du hast dich ein bisschen informiert und kannst dir uns ein bisschen mehr dazu erzählen, oder?
2: Genau, wie ihr das schon gesagt habt, es stimmt, dass es mittlerweile viel mehr Störche bei uns gibt. Der NABU zählt inzwischen um die 15.000 Brutpaare in Deutschland. Zum Vergleich 1988 noch, da gab es nur ungefähr 3.000.
0: Ja, schön. Also kann es vielleicht daran liegen, dass bei uns wärmer geworden ist und die Störche dann zum Überwintern nicht mehr so weit fliegen müssen?
2: Da hast du genau die richtige Vermutung. Der Klimawandel spielt auf jeden Fall mit rein. Weil die Temperaturen insgesamt milder geworden sind, fliegen die Vögel zum Überwintern eher nach Spanien und Portugal anstatt Richtung Afrika. Da ist die Überlebenschance auf dem Flug natürlich auch deutlich höher.
1: Ja, aber warum kommen sie dann überhaupt nach Deutschland zurück?
2: Ja,
1: wenn ich jetzt einfach so fragen darf. Ja.
2: Also ich glaube, manch ein Urlauber würde auch lieber in Spanien und Portugal bleiben, weil es da so schön warm ist. Aber ein wichtiger Punkt ist da der Schutz und der Wiederaufbau von Feuchtgebieten. Da brüten die Störche nämlich am meisten und am liebsten. Und in Deutschland gibt es einfach deutlich mehr davon als in Südeuropa.
0: Ich muss jetzt ganz ehrlich mal zugeben, ich finde es ja auch so süß, dass die Storchenpaare sich bei ihrer Rückkehr dann immer an ihrem alten Nest wieder treffen. Das heißt dann, dass wir bestimmt auch besonders in den folgenden Jahren viele bekannte Schnäbel wiedersehen.
2: Ja, das wäre natürlich sehr schön und hoffentlich kommen noch ein paar neue dazu.
1: Ja, das hoffen wir auch. Vielen, vielen Dank dir, Bruno, für die ganzen
0: vielen
1: Infos.
0: Dank.
1: Und wir machen jetzt weiter mit Musik und da habe ich euch so die Herren hier mitgebracht.
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0: Space, Frankie Stu und Howie Gunn hier in der Hörbar auf M94.5. Heute mit mir, Ludwig Weitel.
1: Und mit mir, Regina Stehr.
0: Ja, Regina, dein Name, der klingt ja so ein bisschen majestätisch, oder?
1: Da hat jemand aber gut im Latein unterrichtet, da auch
0: passt. Ich muss gestehen, ich habe nicht gut aufgepasst. Das war Pavel, der da gut aufgepasst hat.
1: Pavel, muss man dazu sagen, ist auch aufs Wissensressort. Also es wundert mich nicht, dass er so etwas weiß.
0: Ja, tatsächlich. Und Regina, wir hatten es ja jetzt heute schon häufiger. Es ist dein letzter Tag als RVD und tatsächlich auch hier in Deutschland. Aber zumindest hier im Sender. Mhm. Danach geht's für dich über einen großen Teich, gell?
1: Ja, in die noch vereinigten Staaten. Mal schauen, wie lange sie noch vereinigt sind.
0: Die sind gerade hart dabei, das, glaube ich, zu ändern.
1: Ja.
0: Aber Regina, wenn du dich jetzt mal hier so umschaust, es sind so ein paar Leute da.
1: Ja, ich sehe sie.
0: Ja.
1: Auch wenn sie hinter mir sind, ich sehe sie.
0: Und ich glaube, keine Ahnung. Also zumindest mir geht's so. Wir haben jetzt wie lange warst du jetzt da? Ein halbes Jahr, oder?
1: Nee, ich glaube so 4-5 Monate.
0: Also die haben mir auf jeden Fall, sind mir länger vorgekommen. Spaß beiseite. Die waren wahnsinnig, wahnsinnig schön. Mir hat's wahnsinnig, wahnsinnig Spaß gemacht, jeden Montag hier reinzukommen mit dir. Weil ich glaube, das habe ich dir auch gesagt. Von daher, ich weiß jetzt gar nicht, was doppelt so kommt. Aber nicht nur ich habe dir ein bisschen was zu sagen, auch ganz viele andere Leute. Hast du Bock, da mal ein bisschen reinzuhören?
1: Ja, also voll gerne.
0: Dann klappe ich halt die Klappe und hören wir rein.
2: In einem fernen, fernen Reich, da gab es eine Herrscherin, eine Genießerin vielleicht, doch Connoisseur in jedem Sinn. Und heute steht ein Festmahl an, denn es naht ihr langer Abschied. Sie fragt sich, was denn aufgetischt sein kann. Die Belegschaft steht bereit, in Reih und Glied. Schon trudelt hier die erste Speise an. Na sag schon, was geht ab in diesem Land?
3: Eure Hoheit, darf ich bitten?
4: Allerliebste Regina, meine Lieblings-RVD.
5: Liebe Regina.
6: Jojojo, eure Majestät, königliche Regina.
4: Hallo Regina.
7: Hi Regina.
8: O edle Herrscherin Regina des Montags.
2: Der erste Gang, vorzüglich in Geschmack und Bild, des königlichen Gaumens wahrlich angemessen. Doch der Herrscherin Gunst ist nicht gestillt. Herr Oberst, hast du denn noch mehr zu essen?
3: Du warst die perfekte RVD. Es hat mir jeden Montag so, so viel Spaß gemacht, in den Sender zu kommen und zu moderieren, wenn du da warst.
8: Für eure ständige Unterstützung in der Handhabung meines Reiches und der Verteilung eurer Güter durch mich kann ich euch nicht genug danken.
6: Ich danke dir für all die Monate, die du uns sehr tatkräftig unterstützt hast und in denen wirklich coole Sachen aus deiner Arbeit entstanden sind, muss ich sagen.
9: Ich wollte mich nochmal ganz herzlich bei dir bedanken, dass ich so nett bei den Nachrichten mitlaufen durfte und du warst auch super aufbauend und hast mir echt sehr viel beigebracht und warst auch sehr geduldig mit mir, wenn ich ein bisschen zu übereifrig war.
8: Ich werde dich so vermissen. Das glaubst du gar nicht. Es hat mich so gefreut, im VD-Rat mit dir zu sein. Und dann sind wir auch noch. Bist du auch noch mein Zwillings-RVD?
10: Herzlichen Dank dir für deine tollen Dienste im Montag. Hat immer super viel Spaß gemacht, von dir als RVD betreut zu werden, auf Teststrecke.
8: Ich wollte dir nur sagen, dass du eine echt süße und sympathische Person bist. Und mit dir wird auch ein Stück vom Montag mitgehen.
2: Nicht schlecht, nicht schlecht, bemerkt die Dame. Der Hunger selbst ist längst besiegt. Je länger sie in den nunmehr Überresten krame, desto eher Lust auf mehr sie kriegt.
10: Und ich werde mich auf jeden Fall noch daran erinnern, wie cool das war, mit dir über Finanzen zu schnacken, für Wirtschaftsbeiträge, deine Finanztipps zu hören.
8: Möge das heilige Mikrofon euch selig haben, die Tastatur euch schützen und die KI euch schonen.
3: Und legendär werden natürlich immer unsere Streikgespräche bleiben. Imorn, eins hast du auf jeden Fall gewonnen. Das andere, jetzt, weil es dein letzter Tag ist, gebe ich dir da mal ein Unentschieden. Aber natürlich bleibt immer in der Lederhose kehr der Gürtel. Nein, das ist einfach so.
6: Ich erinnere mich sehr gerne daran zurück, wie wir im Januar den Vergessenen Nachrichten-Podcast gemacht haben. Und du hast wirklich einen sehr bleibenden, positiven Eindruck bei mir hinterlassen.
8: Ich hoffe, du wirst uns auch ein Stück weit vermissen und ab und zu in den Sender einschalten, um deine liebsten Formate nicht zu verpassen. Keine Sorge, irgendwann kommt die nächste Love Story und das nächste Horoskop. Und bis dahin wünsche ich dir alles Gute und eine schöne Reise für dein kommendes Abenteuer in den USA.
9: Du wirst bestimmt den Leuten im Montag fehlen, aber du bist ja nicht weit. Die Leute wissen ja, wo sie dich erreichen.
8: Ja, Regina, ich werde dich sehr vermissen. Bleib so, wie du bist und wenn, werd noch besser. Mach's gut, adieu. Dein Lieblings-OVD. Die Froni.
2: Genug, genug, so schreit sie nun. Ihr Bauch sei voll, mehr ginge nicht. Also bleibt jetzt nur noch eins zu tun. Der letzte Gang wird aufgetischt.
3: Ich weiß, du wirst deinen Weg gehen. Mach dir eine schöne Zeit da drüben, genieß die Zeit da drüben. Grüß mir meine Amerikaner, ich lieb die auch. Und wir werden uns auf jeden Fall irgendwann wiedersehen. Bis dann, liebe Regina. Ciao.
6: Euer Verlust wird natürlich nicht nur für den Montag, sondern auch für das Nachrichtenressort schwer zu verkraften sein. Nur. Und mach's gut. Ciao, ciao.
10: Ob ich auch entsprechend investieren werde, mal schauen, ob es sich gelohnt hat. Ganz viel Erfolg dir.
9: Danke nochmal und alles Liebe. Tschüss.
8: Wir werden dich auf jeden Fall im Tagesteam vermissen. Es war mir eine Ehre. Hochachtungsvoll, Ella von Studio A.
2: Ruhe kehrt ein in den Hallen des Palasts. Das königliche Mahl fertig und vollendet. Und nun werfen wir ab unseren Ballast. Denn noch ist die Danksagung nicht vollendet.
0: Ja, liebe Regina.
1: Oh, Leute.
0: Ich habe jetzt auch den Macher mal dazu geschaltet. Servus, Pavel.
5: Hi, Ludwig. Hey, Regina.
1: Hallo, Ludwig. Ja, ich würde sagen, hier Königin Regina und da drüben König Ludwig, oder?
0: Ja.
1: Wohlan ein lyrisches Meisterwerk.
0: Ja, wenn du meinen Zweitnamen hörst, dann wüsstest
1: du. Was ist dein zweiter Name?
0: Maximilian.
1: Dann sind wir alle beisammen.
0: Herrlich, oder?
5: Mein Vater wollte mich Maximilian nennen, als ich klein
0: war. Liebe Regina, es war eine geile Zeit. Ich glaube, das können hier alle, die hier hinten im Studio sind,
1: bestätigen. Ich muss ein bisschen zu dir rüberkommen, damit ich mich den Menschen auch mal zuwenden kann, die das tolle Meisterwerk geschaffen haben. Es ist wirklich wow. Ich weiß gar nicht, wann ihr das gemacht habt, Leute. Wir haben doch im Redaktionsalltag immer so viel zu tun. Mensch.
0: Eieiei, jetzt schimpft sie sogar mit euch. Schlimm.
1: Ich habe Angst, dass sich die Menschen überarbeiten.
5: Das ist noch nie vorgekommen.
1: Ja, wow, ich bin wirklich sprachlos und begeistert. Ich weiß nicht, wer die Idee hatte. Auf alle Fälle Banger.
0: Pavel.
1: Pavel, Banger-Idee. Und danke an alle, die was eingesprochen haben, die sich Gedanken gemacht haben, die sich Zeit dafür genommen haben. Es hat mich glücklich gemacht und gleichzeitig noch trauriger, dass ich jetzt gehen muss.
0: Aber Regina, ich hätte da was.
1: Was hast du denn?
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0: Ja, liebe Regina, magst du die Ehre haben und den letzten Song abmoderieren?
1: Ja, Stacey's Mom is amazing, aber hier die Leute sind noch viel mehr amazing, muss ich sagen. Ihr habt bestimmt vielleicht hoffentlich gerade zugehört. Ich war auf alle Fälle sehr gerührt, zu Tränen gerührt, möchte man fast sagen. Von dem, was ihr hier auf die Beine gestellt habt. Für mich abschließend bleibt mir nur zu sagen, der Montag ist meiner Meinung nach das beste Tagesteam. Oh, ich hoffe, ihr seht es auch so. Von der Hörbar über die Teststrecken bis hin zur Frühschicht haben wir immer gutes Programm und immer nette Leute. Also ich find's ganz toll mit euch. Immer noch. Ich hoffe, wir sehen uns auch wieder. Ich bleib euch auch online ein bisschen erhalten. Vielleicht nicht unbedingt im Tagesteam, aber bei den Nachrichten, wenn alles gut läuft. Also hört immer mal wieder rein. Dann werdet ihr auch was von mir sehen, gell, Ludwig? Und von dir auch noch.
0: Ja, von mir auch. Aber ja, bei mir müsst ihr nicht zu den Nachrichten, weil Nachrichten, das ist. Also wenn ich Nachrichten schreiben würde, ich glaube, dann wüsste jeder, wo es das nächste Freibier gibt. Aber ich glaube, mehr dann auch nicht. Für mich müsst ihr dann in Sport kommen, aber ja. Ich habe noch minimum eine Sendung.
1: Sehr gut.
0: Genau eine Sendung. Das ist krass, Alter. Das war nicht mehr die vorletzte.
1: Das ist Wahnsinn, gell? Ja. Das verdrängt man, bis es dann soweit ist.
0: Aber Regina, es hat mir wahnsinnig, wahnsinnig viel Spaß gemacht, heute mit dir zu moderieren.
1: Mir auch.
0: Es war wirklich, wirklich cool. Nur, wir müssen leider zum Abschluss kommen. Wir haben es 17.57 Uhr.
1: Das müssen wir.
0: Und ja, liebe Regina, wir sollten uns dann, glaube ich, auch nicht nur bei dir bedanken, sondern auch noch bei ein paar Leuten, die die Sendung heute hier so cool gemacht haben.
1: Auf alle Fälle. Also natürlich erstmal bei dir, Ludwig, weil du hast heute hier mit mir moderiert. Und die liebe Anna, die hat mit mir die Nachrichten gemacht. Die ist leider schon nach Hause gegangen, weil es ihr nicht so gut ging. Gute Besserung an dich und strong, wie du hier gelesen und geschrieben hast. Dann natürlich unser CVD. Der Pavel hat dieses tolle Tagesteam heute zusammengebracht und alles auf die Beine gestellt. Und unsere lieben, lieben OVDs, die Froni und die Bella, die hier gerade noch neben mir stehen und grinsen, ja.
0: Und 30 Sekunden habe ich jetzt nicht mehr Zeit, um euch zu loben, aber schaut unbedingt auf unsere Social-Media-Kanäle rein. Da kommt richtig geiles Zeug, unter anderem so ein geiles Story-Teasing hier heute. Also ich habe Wasser ins Gesicht bekommen, hurra. Und aber nicht nur die CVDs bzw. die EVDs waren da, sondern auch ganz viele Leute, die hier die Sendung gestaltet haben. Und das waren zum einen Benjamin Bock, Luisa Genipairo, der Silva Zistler, sorry, Hanna Knabel, Bruno Peters, dann eben auch Pavel Friedrichs. Ja, Pavel macht mehrere Sachen gleichzeitig.
1: Ja, wer fehlt uns noch? Die Emily Hanlein und der Tarek Amach. Und unser Streitgespräch war natürlich auch toll. Ja, Musik geplant hat Caitlin Bishop, eine von unseren Praktis aus den USA. Und für Mittwoch haben auch die Hanna und der Bruno nochmal Musik geplant.
0: Respekt. Strong,
1: wir freuen uns drauf.
0: Richtig, richtig stark. Ja, Regina, zum Abschluss bleibt mir nur noch, mich bei dir zu bedanken. Du warst nämlich meine absolute Lieblings-RVD.
1: Oh,
0: das kann ich
1: Ludwig
0: wirklich so sagen. Ja, auch tatsächlich, ja, ich hatte zwei. Von daher.
1: Das freut mich natürlich.
0: Platz 1.

0: Platz 1. Nee, und ich habe gehört, können wir die Nachrichten verschieben? sonst spielen wir den Abschlusssong.
1: Nein,
0: können wir nicht.
2: Dann hoffe ich
0: jetzt mal, dass wir die Nachrichten haben, weil ja, wir haben jetzt noch 20 Sekunden.
2: ja, die müssten wir jetzt hier noch kurz hertun.
0: Achso, die musst du jetzt, okay, die macht die Pavel oder ich, wer macht die jetzt?
2: Die muss ich kurz organisieren.
0: Okay, gut.
2: Bist du denn im Nachrichtenordner drinnen, Ludwig? Hast du da Zugriff drauf?
0: Nein.
2: Das wird jetzt super.
0: Von daher, ich hätte gesagt, dann verschieben wir die Nachrichten doch. Die müssen da drüben liegen.
2: Ich glaube, die sind ausgedruckt.
0: Da drüben müssten die liegen. Ja, perfekt. Hier super.
2: Da sind noch mehr Blätter.
0: Dann hoffe ich mal, warte mal ganz cool. Jetzt dann machen wir das jetzt mal hier.
2: Das sind leider noch die alten. Die ausgedruckten müssen irgendwo anders.
0: Dann machen wir das jetzt hier. Dann lesen wir die alten. Oder Pavel holt sie gerade. Okay,
2: ja,
0: gut.
2: Weil die alten, das sind nämlich die von Freitag. Und die, glaube ich, sind schon ein bisschen.
0: Ja, wir können
2: drüber.
0: Ist doch. Also, ich find's geil.
2: Ja, du kannst dir mal erzählen, wo es das nächste Freibier gibt, Ludwig.
0: Wo es das nächste Freibier gibt. Also, ich weiß eins, wo es sicher kein Freibier gibt. Das war in Wacken. Da war es auch so ein Ekelhaft. Aber wir haben die Nachrichten. Oder noch nicht ganz. Pavel ist zumindest drin
2: mit
0: im Studio.
2: Mit Laptop.
0: Aber ich kann euch schon mal anteasen. Bleibt nach den Nachrichten dran, denn Regina hat noch einen Wunschsong zum Abschluss.
2: Oh ja.
0: Und da sind wir jetzt nicht mehr dazugekommen. Aber der kommt natürlich dann ganz, ganz zum Schluss. Ja, Pavel, willst du die lesen vielleicht? Oder soll Regina das jetzt hier am letzten
2: das
0: Tag?
2: Kann ich machen.
0: Das will sie noch machen.
2: Ich komme ja aus den Nachrichten.
0: Dann Regina, dann machen wir es aber professionell. Pass mal kurz auf.
3: JuristInnen fordern AfD-Parteiverbot, Israel darf vorerst keine Krokodilgräben um palästinensische Gefängnisse ziehen und Deutscher Wetterdienst warnt vor extremer Hitze.
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3: Regina Stehr um 18:01 Uhr. Mehr als 1000 JuristInnen fordern, die AfD soll verboten werden. Dafür haben unter anderem AnwältInnen und RichterInnen einen offenen Brief an die Bundesregierung und die Abgeordneten des Bundestags unterzeichnet. Sie beziehen sich auf ein rechtswissenschaftliches Gutachten der Gesellschaft für Freiheitsrechte. Das kam im Juni zu dem Ergebnis, dass die Politik der AfD gegen das Menschenwürdeprinzip des Grundgesetzes und das Demokratieprinzip verstoße. Damit wäre die Partei verfassungswidrig. Es gibt jedoch auch kritische Stimmen. Sie befürchten, die AfD würde durch das Parteiverbot einen Märtyrerstatus erlangen. Ein Gericht stoppt Israels Pläne, um Gefängnisse für palästinensische Gefangene herum Krokodilgräben zu ziehen. Grund für die Entscheidung sind Sorgen um das Wohlergehen der Tiere. Deshalb hat das Bezirksgericht Jerusalem eine einstweilige Verfügung erlassen. Sicherheitsminister Ben-Gvir kritisiert diese Entscheidung. Laut ihm würde das Gericht so Abschreckungsmaßnahmen gegen TerroristInnen verhindern. In den Gefängnissen befinden sich unter anderem viele Häftlinge in administrativer Haft. Sie werden vorerst ohne Verfahren festgehalten. Der Deutsche Wetterdienst warnt vor extremer Hitze. Für heute und morgen gibt es für weite Teile Deutschlands amtliche Hitzewarnungen. Besonders betroffen sind vor allem Gebiete in der Mitte und im Süden Deutschlands. Auch für München liegt eine solche Hitzewarnung vor. In Bayern werden Höchsttemperaturen bis zu 38 Grad erwartet. Der Wetterdienst rät daher, die Sonne zu meiden und ausreichend zu trinken. Zum Ende der Woche werden dann Gewitter erwartet. Waldbrände wüten in Europa und Nordamerika. Rund um die griechische Hauptstadt Athen kämpft die Feuerwehr mit den vierten Tag in Folge gegen heftige Waldbrände. Nach aktuellem Stand kam es bereits zu 5 Toten. Auch im US-Bundesstaat Washington kämpfen die Einsatzkräfte gegen Großbrände. Bislang gab es dort keine Toten, tausende Menschen mussten jedoch evakuiert werden. Für Frankreich gibt es hingegen Entwarnung, auch in Münchens Partnerstadt Bordeaux. Die Situation in Spanien entspannte sich ebenfalls. Die Großbrände rund in Madrid sind mittlerweile unter Kontrolle. Neues Virus breitet sich bei Rindern in Süddeutschland aus. Erkrankte Tiere zeigen Symptome wie Durchfall und Fieber. Auch die Milchproduktion ist bei betroffenen Kühen eingeschränkt. Das Friedrich-Löffler-Institut hat 4 Proben in Baden-Württemberg untersucht. Demnach handelt es sich um ein bislang nicht näher bestimmtes Ottobunia-Virus, das von blutsaugenden Gnitzen, also Mücken, übertragen wird. Für gewöhnlich kommen Viren dieser Gruppe in Asien, Afrika und Australien vor. Nach bisherigem Kenntnisstand besteht beim Virus keine Infektionsgefahr für den Menschen. Das waren die M94.5 Nachrichten um 17:04 Uhr. Vorerst zum letzten Mal mit Regina Stehr.
0: Es war 18.04 Uhr und das waren die Turbo-Nachrichten auf M94.5. 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

Na, ich weiß ja nicht. Das Studio sieht eigentlich, ich habe es mir ehrlich gesagt ein bisschen luxuriöser vorgestellt bei euch. Naja, wahrscheinlich selber gemacht, wa? Je weniger du selber machst, desto weniger machst du auch falsch. Denk mal darüber nach, Alter. Gar nicht so schwer. Die Welt keeps on turning, Alter. Universe keeps on spinning. Was ist los? Ah, ah.

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